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1: Einen wunderschönen guten Freitagmorgen. Ja, mein Name ist Markus Schuhe und Sendeverantwortung so bekannt Benjamin Kruse. Und ich bin nicht alleine, man hört da draußen die Motorsäge, die arbeiten. Aber ich habe noch jemand anders. Moin, Marc.
2: Ja, moin, der Marc hier.
1: Wir werden heute mal Ihnen vorstellen, was er alles hier so in Freistadt macht. Viel Spaß beim Zuhören und viel Spaß beim Frühstück und viel Spaß beim Brötchen essen.

Ja, wir sind's. Ja. Hier wird mächtig im Hintergrund immer noch gearbeitet. Jetzt habe ich endlich mal meinen Chef hier. Hallo, Herr Chef. Ne? Also, der für die Sendung ja verantwortlich ist. Ich bin schon wieder da, ja. Ne, ihr habt nicht jetzt auf Donnerstag gescheitert, nee, auf Freitag und gesagt auf der 92.5. Ich hab

0: hatten wir noch den lieben Marc hier. So, Marc, jetzt erzähl mir doch mal erstmal, wie alt du bist.
1: Ich bin 40 Jahre alt.
0: Och, noch so jung. 40. Was hast du denn eigentlich vor Freistadt gemacht? Er ist ja neu bei uns bei Radio. Er möchte gerne auch mal sowas machen, wie wir das hier machen. Was hast du denn vorher gemacht?
1: Vor Freistadt?
0: Ja, zum Beispiel in der Schule warst du ja mit Benjamin. Ja, ja, liebe Zuhörer, er war mit Benjamin Kruse in einer Schule. Das hat er mir selber erzählt.
1: Also ja, ich bin aufgrund von einem Bandscheibenvorfall leider langzeitarbeitslos gewesen. Und ja, habe dann versucht, mein Leben zu bestreiten mit einer kleinen Wohnung in Achim.
0: Oh, Radio-Wieser TV-Land.
1: Ja.
0: Ja, das ist eins von unseren Außenstudios. Übrigens, da hören Sie dich gerade auch auf der 92.5.
1: Ja, das ganze Leben gestaltete sich aber nicht so einfach mit, ja, nur im Prinzip dem Bürgergeld, Essen von der Tafel und da ich eine generalisierte Angst- und Panikstörung habe, habe ich halt Probleme, meinen Alltag zu bewältigen.
0: Oha, Angst, wovor hast du denn überhaupt Angst?
1: Angst im Leben nicht zu bestehen, das kann auch schon beim Einkaufen passieren und deswegen habe ich auch zu viel Alkohol getrunken.
0: Oha, Alkohol, das ist doch noch so ein Thema. Aber wir spielen jetzt mal ein bisschen wieder Musik.

Freitagmorgen. Ja, unser Außenreporter, ehrlich gesagt, hat uns leider verlassen. Schöne Grüße nach Herzog Seckmühle, da ist er gelandet. Und Martin, wir sind immer noch traurig, dass du uns verlassen hast. Komm wieder. Zack, wir brauchen dich hier. Weil er hat mit ihm massenweise die Beiträge gemacht, die ich nicht mache. Ich kann es ja auch, aber ich liebe lieber hinter dem Mischpult zu sitzen, 2 Stunden Sendung zu machen und euch die beste Musik. Und die haben wir jetzt.

dran und mehr die Bee Gees. Bei uns auf der 92.5. Geht in die Veranstaltungstipps für morgen. Ganz genau, wir morgen haben wir was Schönes. In der Freistadt in der Moorkirche. Menschenwürde für alle. Vortrag und Lesung. Ab 17 Uhr hier in der Moorkirche in Freistadt. Und wenn Sie mich sehen wollen, Moderatoren zu mir unterwegs. Wo bin ich denn morgen? Ach ja. Dann kämpfen wir ja noch in Bremen drum. Weil ich bin morgen in Hannover auf CSD. Da freue ich mich schon drauf. Da können Sie auch hinkommen. Ab 12 Uhr fängt es an auf den großen Oberplatz. Mit Wortbeiträgen. Und dann auch der Bürgermeister, Oberbürgermeister, so heißt er ganz genau. Und der Grün ist auch dort. Also könnt ihr gerne kommen ab 12 Uhr auf den Oberplatz.

zum 91.5 am Freitag. Und ehrlich gesagt, ihr könnt mitmachen und zwar uns nehmen SMS oder ganz einfach WhatsApp ins Studio schreiben. Und zwar ist das die Hotline-Nummer 0178 512 133 und die 4. Wir erwarten eure Post bei uns ins Studio, weil ihr könnt auch mal Fragen stellen und wir beantworten. Und jetzt tanzen wir mal in Bremen.

0: Swim tanzt. Marc, tanzt du auch noch der Musik hier? Oder hörst du lieber andere Musik?
1: Ich höre andere Musik.
0: Zum Beispiel was? Abstürze, Brieftown, Toten Hosen, Iron Maiden.
1: Ach, das ist ganz verschieden, nichts Bestimmtes. Und dann höre ich auch viel Radio, Deutschlandfunk. Und da ich zurzeit mich hier in Freistadt noch sehr eingewöhnen muss, höre ich wenig Musik, da ich einfach auch schnell reizüberflutet bin.
0: Liebe Zuhörer, er ist ja neu bei uns hier auch bei Radio Freistadt oder uns bei Komplett Radio. Wie bist du eigentlich so nach Freistadt gekommen? Hast du das früher kennengelernt schon? Weil du kennst ja Benjamin.
1: Ich kenne Benjamin, das stimmt. Das kam, also ich bin ja kurzzeitig auf der Straße gelandet und hatte da guten Kontakt mit meinen Eltern, die sich jetzt ziemlich viele Sorgen gemacht haben. Und die kannten die Stiftung Bethel, Freistadt. Und dann, da ich mich mit meinen Eltern nicht verstanden habe und das Zusammenleben nicht funktioniert hat, bin ich dann hier gelandet sozusagen.
0: Ja, und hier machst du ja ein bisschen im Moment noch viel Computerarbeiten, aber ich hab's gesehen, du fährst gerne Fahrrad.
1: Ich fahre gerne Fahrrad, ich bin gerne in Natur unterwegs, radel hier auch mal gerne durchs Moor. Also nicht wirklich durchs Moor, sondern auf den Straßen natürlich.
0: Das wäre aber was, ne? Marc, wo bist du?
1: Ich bin tatsächlich schon mal dort verloren gegangen, im Moor.
0: Ich doch nicht. Also bist du ja

0: von hier aus nach Heimstatt zum Beispiel geradet.
1: Ja, ja, genau.
0: Oh Gott, die Straßen.
1: Ja, die Straßenverhältnisse sind etwas huckelig, das stimmt.
0: Ja, ja, ja, ich kenne die. Da bin ich schon mit Auto lang gefahren. Und was machst du noch außer Radio hören, Radfahren?
1: Ich koche gern mit Freunden. Und gerade, da ich ursprünglich aus Bremen komme, versuche ich, den Kontakt zu den Freunden aufrechtzuerhalten, weil ich leider hier ein bisschen vereinsame zurzeit, da ich halt nicht von hier komme und alles neu ist.
0: Ich vereinsame hier auch. Ich komme ursprünglich größer nach Hannover, daher komme ich nämlich auch, ne? Aber ich habe mich dran gewöhnt.
1: Hm.
0: Du kannst ja, du weißt ja, wo ich wohne, du kannst ja jederzeit kommen und sagen, Markus, wollen wir was unternehmen, wollen wir beide wegfahren? Weil ich kann dich auf meiner Fahrkarte mitnehmen.
1: Ja, danke.
0: Da können wir auch mal zusammen mal nach Bremen fahren oder nach Hannover. Ja? Dann nehme ich dich sowieso mit. Also nimm dir nichts vor, am 31. Juli, da fahren wir beide nämlich nach Hannover. Mehr sage ich zu nichts. Ich weiß schon. So, Herr Kruse hat, Herr Kruse hat zu mir gesagt, er möchte ein Lied hören. Das hat er lange nicht mehr gehört. Hier kommt sein Sommerhit von 2025. Hier kommt Wackelkontakt.

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1: Ganz genau, so ist es auch. Mein Name ist immer noch Markus Rudolf und Sendeverantwortung hat dann Benjamin Große. Viel Spaß bei unserer zweiten Stunde.

0: 3,2 und 8 Quadratmeter.
1: Ups, was ist denn das?
0: Ja, unser Little Rooms. Die wieder außen Wohnspiesen. Die kosten ja 3.500 Euro. Ja. Und der Zinnlüdige lässt immer noch bauen. Lieber Sven, mach das mal doch so, wie wir das machen. Die Politik auf der Füße treten, das kannst du doch aus Köln. Mach das doch mal. Aber erstmal weiß ich selber noch nicht. Aber wir suchen immer noch euch. In Achim, in Delmhorst und in Bremen sind ihr Leute kennt, die sowas besitzen oder besaßen. Kleine Häuser namens Lindum, ganz einfach. Dann schreibt uns eine Mail und zwei Doppelmail auch an uns. Könnt ihr ruhig machen. Und zwar an die Redaktion @strafenradio.de oder an unsere Hotline WhatsApp 0178 5 12 13 3 und die 4. Und bitte schreibt. Wir schreiben auch gerne zurück.

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0: Peter.
1: Du
0: Maffei.
1: Mich versteh.
0: Mit du. Ich hab Marc immer noch bei mir im Studio und ich gesagt, Marc, hast du immer noch Angst vom Mikrofon? Ist doch lästig hier, oder?
2: Es geht mittlerweile.
0: Liebe Zuhörer, ne, wir haben ja vorab ein bisschen heute Morgen geplaudert. Ich habe ihm ein bisschen auch die Angst weggenommen, weil wir kennen uns, ehrlich gesagt, jetzt gerade mal anderthalb Wochen.
2: Ja, genau.
0: Und ich habe den wirklich in ein eiskalten Wasser reingeschmissen, weil ne, der Herr Kruse hat gesagt, ich brauche ein bisschen Erholung. Ich habe gesagt, gut, wir machen die Sendung. Wie immer, kennen wir nicht anders. Und dann habe ich Marc gefragt, Marc, möchtest du mitmachen? Es geht fast alles nur um ihn, dass ihr, liebe Zuhörer, jemanden kennenlernt, wer Marc ist. Ne? Und Marc, wie sieht deine Zukunft hier in Freistadt aus?
2: Ich kann es noch gar nicht so genau sagen, es ist alles noch ziemlich fremd für mich. Kann mir vorstellen, hier beim Radio weiter mitzumachen.
0: Zum Beispiel? Wo noch? Schreibst du gerne?
2: Ja, es geht.
0: Liest du gerne Bücher?
2: Ja.
0: Sehen, ne? Da hätten wir ja schon ein Buchtipp. Er könnte Beiträge schreiben und einsprechen. Mhm. Also, ehrlich gesagt, du könntest viel hier bei uns hier in Freistadt machen. Ist ja, im Moment ist er ja bei mir noch 28 Minuten. Das haben wir schon wieder zwei Stunden gelabert. Ne? Könntest du auch zwei Stunden so labern wie ich?
2: Ich denke noch nicht.
0: So.
2: Da fehlt mir noch die Erfahrung.
0: Ich habe es auch nicht. Ehrlich gesagt, ich habe die Erfahrung auch nicht. Ich wurde damals auch in eiskalten Wasser geschmissen bei den Kollegen von Radio Leinherz von der 6.5. Hat Georg mal gesagt, kannst du dir das vorstellen? Ich so, nö. Ich brauche denn eine Redakteurin. Schöne Grüße an die Sender. Da haben wir nämlich das. Sowas ähnlich auch gemacht, aber nur eine Stunde. So, was hättest du von Rod Stewart?
2: Ja, klingt gut.
0: Ja, der kommt nämlich jetzt hier bei uns, bei auf der 92.5, nämlich bei Radio Wetter TV.

es mir geht? Chris, mir geht nicht gut. Mir überhaupt nicht. Weil die Sendung spaziert sein ist. Ja, ja. Aber was soll's? Liebe Leute, es wird warm, warm, warm, warm. Und ehrlich gesagt, bitte stattet euch aus mit Mineralwasser, ja? Kleine Flaschen für unsere Wohnungs- und Obdachlose im ganzen Gebiet. Das heißt, wenn wir mal ein bisschen rumgucken, dann heißt es tick, tick, tick, tick, sondern wenn er sich nicht bewegt, dann bitte mal den Krankenwagen rufen. Und ehrlich gesagt, keine Angst haben, dass Sie die Rechnung kriegen. Nein, nein, nein, nein, nein, nein, nein, Sie kriegen die überhaupt nicht. Sondern das bezahlt die Kommune, wenn er nicht krank was hier ist oder eine Krankheit hat. Natürlich sind die Krankheit. Aber ehrlich gesagt, gehen Sie mal in die Stadt von Bremen, Achim oder dem Ost und gucken mal, ob sie helfen können, mich helfen. Und da einander ist immer gut.

0: Grüß dich, Ananas. War das? Ein Zug fährt nach nirgendwo. Das passt ja irgendwie hier. Und der Zug fährt jetzt in den Feierabend hinein. So, aber ich habe Marc immer noch bei mir. Marc, wie fandst du denn die Sendung? 2 Stunden mit mir.
1: Ja, fand ich ganz gut.
0: Ne, liebe Zuhörer, ich finde es auch gut, dass ihr immer 2 Stunden zuhört. Nämlich Radio ist Radio. Radio Freistadt, ehrlich gesagt. Und ehrlich gesagt, Herr Kruse, da winkt mir zu. Da finde ich die Sendung immer auch gut, die ich hier mache, ja, ja. Aber was soll's. So, liebe Zuhörer, wir wünschen das ganze Radioteam, ob Radio Freistadt oder Straßenradio, nämlich schöne Pfingsten, erholt euch gut und geht mal raus bei 30 Grad, Runde Eis essen oder schwimmen oder achtet auf unsere Mitmenschen. Übrigens, wie heißt ich denn nochmal? Oh, so langen Namen habe ich. Also mein Name ist Markus Werner Joachim Rudolf. Ich packe die Kohle ein und meine Gummibärchen, die ich während der Sendung gegessen habe. Sendeverantwortung hatte Benjamin Kruse und ich glaube, er wünscht euch auch schöne Pfingsten. Bis dann.

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1: Es ist Freitag, 11 Uhr und es folgt wieder eine neue Ausgabe von Quodlibet, dem Magazin der Musikschule Bremen. Am Mikrofon begrüßt Sie wieder Stefan Lindemann. Die heutige Sendung wird dominiert vom bevorstehenden Pfingstfest. Und zwar hören Sie gleich zwei Pfingstkantaten von Johann Sebastian Bach. Zunächst erklingt die Kantate Bachwerke Verzeichnis 68, also hat Gott die Welt geliebt, komponierte sie in Leipzig für den zweiten Pfingstfesttag. Die Uraufführung war am 21. Mai 1725. In seinem zweiten Leipziger Amtsjahr hatte Bach vom ersten Sonntag nach Trinitatis bis Palmsonntag für seinen zweiten Kantatenzyklus konsequent Choralkantaten komponiert, war jedoch zu Ostern wieder zu Kantaten auf freierer Textgrundlage übergegangen. Dazu gehörten 9 Kantaten auf Texte der Dichterin Christiana Mariana von Ziegler, darunter auch die Kantate zum zweiten Pfingsttag. Bach ordnete sie und auf Christi Himmelfahrt allein später seinem zweiten Kantatenzyklus zu, obwohl sie nicht auf einem Choral beruhen, aber mit einer Choralfantasie beginnen. Die anderen 7 Kantaten der Autorin, die überwiegend mit einem Bass-Solo als Vox Christi beginnen, nahm er dagegen in den dritten Kantatenzyklus. Die Dichterin

Dichterin wählte für den ersten Satz der Pfingstkantate mit der ersten Strophe von Salomo Liskows Kirchenlied, das mit denselben Worten beginnt wie der Satz des Evangeliums, also hat Gott die Welt geliebt. Im letzten Satz des fünfsätzigen Werkes zitierte sie Vers 18 des Evangeliums, den Bach in einem ungewöhnlich ausgedehnten Chorsatz bearbeitete. Der Eingangschor ist eine Choralfantasie wie in Bachs Choralkantaten. Die Melodie von Gottfried Vopelius wird vom Sopran gesungen und vom Horn verstärkt. Bach veränderte den Rhythmus der Melodie zum Zwölf-Achtel-Takt und verzierte sie. Die beiden Arien basieren auf Bachs Jagdkantate »Was mir behagt, ist nur die muntere Jagd«. Die Sopranarie »Mein gläubiges Herze« beruht auf einer Arie der Göttin Pallis »Weil die wohlreichen Herden«. Bach setzt als obligates Instrument ein Violoncello Piccolo ein, wie in anderen Kantaten seines zweiten Zyklus. Die Bassarie beruht auf einer Arie des Gottes Pan, ein Fürst ist seines Landes Pan. Der letzte Satz ist nicht wie in den meisten Kirchenkantaten ein schlichter vierstimmiger Choral, sondern eine groß angelegte Struktur auf einen Vers des Johannesevangeliums. Bach drückt den Kontrast von »Wer an ihn gläubet« und »Wer aber nicht gläubet« in einer Doppelfuge mit zwei kontrastierenden Themen aus, wobei die Stimmen von Zink, Sopran, und drei Posaunen, Alt bis Bass, verstärkt werden. Die Kantate ist besetzt mit zwei Vokalsolisten, vierstimmigem Chor, Horn, Zink, drei Posaunen, zwei Oboen, einer Tenoroboe, zwei Violinen, Viola und Basso Continuo und enthält insgesamt fünf Sätze. Danach folgt die Kantate »Er rufet seinen Schafen mit Namen«, Bachwerkverzeichnis 175. Diese komponierte Bach in Leipzig für den dritten Pfingsttag und führte sie am 22. Mai 1725 zum ersten Mal auf. Die Kantate behandelt zwei Themen, in den Sätzen 1 bis 4 den guten Hirten und die Schafe, die seine Stimme hören, in den Sätzen 5 bis 7 diejenigen, die ihn nicht hören. Die Dichterin Christiane Mariana von Ziegler benutzt für sie die Formulierung »verblendete Vernunft« und spricht damit die Tendenz der beginnenden Aufklärung an. Die Kantate endet mit der neunten Strophe von Johann Rists »O Gottes Geist, mein Trost und Ruhe«. Das einleitende Bibelzitat wird vom Tenor gesungen, der Stimme des Evangelisten. Drei Blockflöten, Instrumente der Hirtenmusik, begleiten dieses Rezitativ. Er rufet seinen Schafen mit Namen und führt sie hinaus. Die Blockflöten geben auch der ersten Arie im Zwölf-Achtel-Takt ihre charakteristische Farbe. Das folgende kurze Rezitativ fragt in dramatischer Erregung voller Dissonanzen wie ein verlorenes Schaf nach seinen Hirten. Wo find ich dich? Ach, wo bist du verborgen? Um die Erleichterung seiner ausgemalten Ankunft zu beschreiben, transponiert Bach den siebten Satz seiner Glückwunschkantate »Durchlauchtster Leopold«, eine ausgedehnte Da Capo-Bourée mit obligaten Violoncello und Fagott unisono, um eine kleine Terz für ein fünfseitiges Cello Piccolo. Das Versmaß der Dichtung ist nicht darauf zugeschnitten, als ob Bach die Absicht der Parodie nicht mit der Dichterin abgestimmt hätte. Das zentrale Rezitativ in Satz 5 ist der Satz der Kantate, der von den Streichern begleitet wird. Er beginnt mit einem Bibelzitat, das vom Alt vorgetragen wird, sie vernahmen aber nicht, was es war, das er zu ihnen gesaget hatte, und führt zu einem Bass-Arioso auf die letzten Zeilen, eine Warnung, die Worte Jesu nicht zu überhören. Die Warnung wird verstärkt durch die Begleitung mit zwei Trompeten in der folgenden Arie, die von Teufel und Tod spricht. Jesus hat euch zugeschworen, dass er Teufel tot erlegt. Die Trompeten schweigen im Mittelteil, der die Gaben Jesu erwähnt. Gnade, Genüge, volles Leben. Möglicherweise ist auch diese Arie eine Parodie, doch die Quelle ist unbekannt. Der Choral wird wiederholt aus der Pfingstkantate. Wer mich liebet, der wird mein Wort halten. Die Melodie des Pfingstliedes »Komm, Heiliger Geist, Herr Gott« ist für vierstimmigen Chor gesetzt. Drei selbstständige Blockflötenstimmen nehmen die Instrumentierung des Anfangs wieder auf. Die Kantate ist also mit einem ungewöhnlichen Instrumentarium besetzt. Drei Vokalsolisten, Alttenor und Bass und ein vierstimmiger Chor im Schlusschoral musizieren hier mit drei Blockflöten, zwei Trompeten, Violoncello Piccolo, zwei Violinen, Viola und Basso Continuo. Insgesamt besteht die Kantate aus sieben Sätzen. Hören Sie jetzt also die Kantate »Also hat Gott die Welt geliebt«, Bachwerkeverzeichnis 68, und direkt danach die Kantate »Er rufet seinen Schafen mit Namen«, Bachwerkeverzeichnis 175. Sie hören eine Produktion mit dem Münchner Bachorchester und dem Münchner Bachchor. Die Leitung hat Karl Richter.

weiterhin Chormusik, allerdings ganz anders, auch in einer aparten Klangkombination, Chor mit Harfe. Und zwar hören Sie jetzt die dritte Gruppe aus den Choral Hymns for the Rig Veda, komponiert 1910 von Gustav Holst. Diese Choralhymnen oder diese dritte Gruppe dieser Choralhymnen besteht aus vier einzelnen Teilen: der Hymn to the Dawn, Hymn to the Waters, Hymn to Vena und Hymn to the Travelers. Es ist eine ganz andere Form von Chormusik, sehr zurückhaltend, sehr farbig, dem Stil der Zeit durchaus entsprechend. Und wenn Sie mal genau hinhören, so nach ungefähr 7,5 Minuten, da werden Sie einen Abschnitt hören, den Billie Eilish in ihrem Song Goldwing zu Beginn zitiert hat. Also da geht's dann sozusagen einmal quer durch die Stilistiken durch. Hören Sie also jetzt die dritte Gruppe der Choral Hymns from the Rig Veda von Gustav Holst. An der Harfe hören Sie Ossian Ellis und der Royal College of Music Chamber Choir wird geleitet von David Wilcox.

Sie hörten die Choral Hymns from the Rigveda, Gruppe 3 von Gustav Holst. Es spielten Ozean Ellis an der Harfe und der Royal College of Music Chamber Choir wurde geleitet von David Wilcox. Und zum guten Schluss noch einmal Johann Sebastian Bach, die Invention Nummer 8 F-Dur. Sie hören Lisa Nielsen an der Orgel.

Und damit sind wir mit unserer heutigen Ausgabe von Quodlibet am Ende. Ich wünsche Ihnen angenehme Pfingstfeiertage. Genießen Sie ein wenig die Ruhe und schalten dann auch nächste Woche am Freitag wieder ein um 11 Uhr, wenn es heißt Quodlibet, das Musikmagazin der Musikschule Bremen. Bis dahin Ihnen alles Gute, Ihr Stefan Lindemann.

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2: Herzlich willkommen zu einer neuen Ausgabe von Radio Weser TV Wissenschaft, Forschung aus dem Hanse-Wissenschaftskolleg.
3: Ich bin Marc Sender von Radio Weser TV.
2: Und ich bin Bijan Kafi. Ich leite die Kommunikation und die Veranstaltungen am Hanse-Wissenschaftskolleg. Heute sprechen wir über ein Thema, das uns alle betrifft, auch wenn wir es im Alltag oft nicht bewusst wahrnehmen. Die Sprachenvielfalt, speziell hier in Delmenhorst, wo Radio Weser TV und auch das Hanse-Wissenschaftskolleg beheimatet sind. Delmenhorst ist eine sprachlich äußerst vielfältige Stadt. Menschen aus verschiedenen Kulturen mit unterschiedlichen sprachlichen Wurzeln leben, lernen und arbeiten hier miteinander. Doch wie zeigt sich diese Vielfalt im Alltag? Und wie können Schulen, Verwaltungen oder Gesundheitsdienste besser damit umgehen? Darüber sprechen wir heute mit einem ganz besonderen Gast, Professor Dr. Jaron Matras, Linguist, Gastwissenschaftler am Hanse-Wissenschaftskolleg und Experte für städtische Mehrsprachigkeit. Er betreut gerade ein Forschungsprojekt in Delmenhorst zum Thema Sprachvielfalt. Zuvor gibt es aber noch etwas Musik.

Nun geht es los mit dem ersten Teil unseres Interviews mit Professor Dr. Yaron Matras. Darin sprechen wir über ihn selbst, über seine ganz besondere Biografie und über die Frage, warum er sich für seine aktuelle Studie ausgerechnet dämlich

0: Horst ausgesucht hat. Mark Sender hat das Interview geführt.
1: Damon Horst ist vielfältig, auch sprachlich. In kaum einer anderen mittelgroßen Stadt Norddeutschlands ist die Sprachenvielfalt so sichtbar wie hier. Menschen mit ganz unterschiedlichen sprachlichen Wurzeln leben, lernen und arbeiten in Delmenhorst zusammen. Doch was bedeutet das für das Miteinander im Alltag, für Schulen, Behörden, Gesundheitswesen und Verwaltung? Professor Dr. Jaron Matras, international anerkannter Linguist und Spezialist für städtische Mehrsprachigkeit, geht diesen Fragen aktuell direkt hier in Delmenhorst nach. Gemeinsam mit dem Max-Planck-Gymnasium der IGS Delmenhorst, der Universität Oldenburg und dem Hanse-Wissenschaftskolleg untersucht er, welche Sprachen in Delmenhorst gesprochen werden und wie diese Vielfalt sichtbar, nutzbar und wertgeschätzt werden kann. Es geht dabei nicht nur um Statistik, sondern um Sprachbiografien, gesellschaftliche Teilhabe und neue Perspektiven für das städtische Zusammenleben. Herr Matras, schön, dass Sie da sind. Erste Frage, vielleicht können Sie erst mal sagen, wie würden Sie sich jemanden vorstellen, der Sie noch gar nicht kennt?
2: Vielleicht würde ich als erstes erklären, wie mein Name ausgesprochen wird. Mein Vorname, Jaron, mit Betonung auf der zweiten Silbe. Und ich werde oft korrigiert. Also viele Leute, ach Jaron. Ich sage, nein, Jaron. Und dann muss man manchmal darauf bestehen, dass man es selber manchmal besser weiß als die anderen. Das nehme ich aber irgendwie als gutes Zeichen, weil das heißt, dass der Name inzwischen bekannt ist. Also das war früher in Deutschland überhaupt nicht bekannt und dann hat man mir das sofort abgenommen. Und dass jetzt manchmal Leute insistieren, dass sie es besser wissen, wie sie es aussprechen sollen als ich. Das heißt, sie sind dem Namen schon mal anderswo begegnet. Ich bin aber Sprachwissenschaftler. Ich habe Anfang der 90er Jahre ein Studium der Sprachwissenschaft abgeschlossen an der Uni Hamburg. Da hatte ich mich auf unter anderem Kurdisch spezialisiert und Romanes, die Sprache der Roma und Sinti, war einer von sehr, sehr wenigen Studenten, Menschen überhaupt in Europa, in Westeuropa damals, der sich für diese Sprache interessiert hatte. Ich habe nach dem Studium in Hamburg dann 25 Jahre an der Uni Manchester in Großbritannien unterrichtet. Ich war dort Professor für Sprachwissenschaft und habe mich mit mehreren Bereichen der Sprachwissenschaft befasst. Zum einen das, was wir allgemeine Sprachdokumentation nennen. Also wie erfahren wir mehr über Sprachen, die relativ wenige bekannt sind, wie eben Kurdisch und Romanes und deren verschiedene Dialekte. Und habe auch verschiedene digitale Ressourcen entwickelt zur Erforschung und auch Studium, Lehre, Lernen dieser Sprachen. Ich habe mich viel mit Mehrsprachigkeit befasst auf den verschiedenen Ebenen. Also wie sieht die Mehrsprachigkeit aus beim Individuum, bei Personen, die mehrere Sprachen sprechen? Was hat das für gesellschaftliche Folgen, auch in der Sprachpolitik und Institutionen? Aber auch die Folgen für die Struktur der Sprache an sich. Also wie beeinflussen sich Sprachen gegenseitig und wie entwickeln Sprachen neue Strukturen oder ändern ihre Strukturen dadurch, dass die in mehrsprachigen Konstellationen gesprochen werden. Und das hat mich auch dazu geführt, mich für Städte zu interessieren. Wie sieht die Mehrsprachigkeit aus, speziell in Städten? Das ist jetzt auch in den letzten, sagen wir so 15, 20 Jahren auch zunehmend als Forschungsbereich entstanden, so als eigenständiger Forschungsbereich. Dann habe ich nach der Uni Manchester, ich habe die Uni Manchester vor 5 Jahren verlassen und war danach vor ungefähr 3 Jahren Gastforscher hier im Hanse-Wissenschaftskolleg in Delmenhorst. Die Zeit genutzt, auch um ein Buch zusammenzuschreiben über meine Forschungen in Manchester in England, also über die Mehrsprachigkeit der Stadt. Und seit 2 Jahren lebe ich wieder in Hamburg. Da kam aber wieder die Idee, wieder hier am Hanse-Wissenschaftskolleg zu forschen. Es kam so das Angebot, hier etwas zu machen über die Mehrsprachigkeit in Delmenhorst. Und so bin ich jetzt, ich pendle jetzt zwischen Hamburg und Delmenhorst und bin dann hier wieder am HWK Gastforscher.
1: Sie sprechen tatsächlich auch mehr als 20 Sprachen. Sie sind in den USA geboren, in Israel, Kanada und Deutschland aufgewachsen. Hat Ihre Biografie, Ihre Begeisterung für Sprache und für wissenschaftliches Interesse an urbaner Mehrsprachigkeit beeinflusst?
2: Ja, sicherlich. Also ich würde sagen, beeinflusst hat das die Geschichte der Familie, meiner Familie, Nachbarfamilien, die ich kannte noch aus meiner Kindheit und auch die Wohnorte. In meiner Familie waren eigentlich alle mehrsprachig, waren auch oft irgendwie migriert in ihre Lebzeiten. Also es gab also alle

unter den vier Großeltern sprachen die, also vier, fünf verschiedene Sprachen. Man war eigentlich daran gewöhnt, dass verschiedene Leute Sprachen mit Akzent sprechen, mit Fehlern, aber auch eigene Sprachen unter sich oder teilweise auch mit uns. Und so auch in Verwandtenfamilien. Von den Wohnorten, wo ich aufgewachsen war, habe ich, glaube ich, mitgenommen, sowohl die Mehrsprachigkeit im Alltag, wie die Sprachen verteilt sind. Also einerseits begegnet man mehrsprachigen Menschen überall, andererseits gibt es bestimmte Gebiete, wo bestimmte Sprachen überwiegend gesprochen werden, wo man im öffentlichen Raum verschiedene Sprachen sieht und hört. Also dieses Spannungsfeld zwischen einerseits der Einteilung der Sprachen räumlich, die in größeren Städten passiert, die mehrsprachig sind. Einerseits, andererseits, wie dann einzelne Menschen diese Demarkationslinien, wenn man so will, überbrücken und einander begegnen und die Sprachen voneinander auch lernen. Also so auch im Prinzip, also dieses Prinzip, dass Sprachen als Barrieren aufgefasst werden, aber die sind auch Brücken, die man dann irgendwie überqueren kann und dadurch Zugang bekommt jeweils zu anderen Menschen und zu anderen Gemeinschaften. Und ich habe mich, glaube ich, durch diese Sozialisation in verschiedenen mehrsprachigen Städten, wo Sprache auch Konfliktmaterial war oder Konfliktgegenstand, mich sehr sensibilisieren lassen und habe begonnen, mich zu interessieren für den Zusammenhang von Sprache und Menschenrechten. Und das war für mich mal so Thema in meiner ganzen wissenschaftlichen Laufbahn. Also ich habe mit mir im Alter von etwa 14 oder so in Kanada Französisch gelernt. Ich war auf der englischsprachigen Seite, habe aber Französisch als Zweitsprache dort gelernt. Und das war gerade eine Zeit, wo sehr viel Spannungen herrschten über den Status von Französisch als Regionalsprache. Und also mit politischen Folgen. Und ich habe mich sehr identifizieren können mit den Bestrebungen, Französisch als gleichwertig anzuerkennen und zu verwenden. Und dann habe ich in Israel wieder mit 16 Jahren Arabisch gelernt. Und zwar auch so durch die Begegnung mit Palästinensern war wahrscheinlich einer der wenigen, vielleicht der einzige in meiner Generation, in meinem Alter damals, der Arabisch gelernt hat durch die Begegnung, also Alltagsarabisch. Wir hatten alle Arabischunterricht auch in der Schule, aber die meisten konnten das nicht sprechen, es sei denn, sie hatten zu Hause Arabisch, also jüdische Dialekte von Arabisch vielleicht gab es auch, aber das war bei mir nicht der Fall. Also ich habe es ausschließlich in so Begegnung mit Freunden und das war natürlich klar, so mit dem politischen Spannungsfeld, was schon damals war, also nicht nur heute, war das auch natürlich ein politischer Standpunkt, irgendwie Arabisch zu sprechen und dann in einem Kreis von Freunden zu sein, Jugendlichen, muss man sagen, damals, die irgendwie mit beiden Sprachen so ständig gespielt haben, mal so, um die Hierarchien zu durchbrechen. Dann habe ich, ich werde jetzt nicht alle Sprachen referieren, die ich gelernt habe, aber die hauptsächlich, also gerade in diesem Zusammenhang Sprache mit und Menschenrechten. Also ich habe kurz nachdem ich in Deutschland zum Studium angekommen war, mit etwa 19 Jahren, habe ich mich für Türkisch und Kurdisch interessiert. Und Türkisch war für mich Minderheitensprache in Deutschland. Das war damals aber noch eine Zeit, wo man irgendwie Türkisch als Sprache der Gastarbeiter sogenannten irgendwie gesehen hat, die irgendwann wieder auswandern werden. Inzwischen haben wir die zweite, dritte, vielleicht vierte Generation sogar von Leuten, die hier geboren, aufgewachsen sind und die noch Türkisch beibehalten als Minderheitensprache in Deutschland. Und Kurdisch war doppelt. Das war auch eine Minderheitensprache in Deutschland, war auch eine Minderheitensprache in der Türkei, beziehungsweise in anderen Ländern, aus denen kurdischsprachige Personen kamen. Und war damals auch in einer besonders prekären Lage, denn die Sprache wurde eigentlich verboten, also zumindest der öffentliche Gebrauch war damals verboten in den meisten Ländern, in denen Kurden lebten. Und ich habe mich also strukturell für Kurdisch interessiert, aber auch, wir sagen also soziolinguistisch, also im Sinne der Situation, der Sprache, des Status und so weiter. Und dann, wie gesagt, mit etwa 25 Jahren habe ich in Hamburg dann Romanes gelernt, also die Sprache der Roma und Sinti, und war wieder, glaube ich, so einer der einzigen, vielleicht der einzige in Westeuropa, der dann irgendwie die Sprache fließend gelernt hat. Und das hat auch sehr, also war dank der Begegnung mit Roma, die aktiv waren in der Bürgerrechtsbewegung der Roma damals. Und das war für mich auch ein Anliegen. Und wir haben irgendwie so einen Austausch entwickelt, wo ich

0: dann meine verschiedenen Fähigkeiten, die für sie interessant waren, zur Verfügung gestellt habe. Also ich konnte schreiben, ich konnte übersetzen und so. Und dann im Gegenzug hatte ich die Gelegenheit, die Sprache zu erlernen und da mit dabei zu sein, als die Sprache verwendet wurde. Und das prägt mich bis heute. Also ich habe später auch wissenschaftlich sehr, sehr ausführlich zu den verschiedenen Dialekten und auch der historischen Entwicklung des Romanes gearbeitet, aber überhaupt, also diese Begegnung mit den Roma, die Art zu denken, die Einstellung, der Zusammenhalt der Familien, der Personen, das ist etwas, was mich sehr, sehr beeindruckt hat und sehr, also mein Leben wirklich sehr bereichert hat.
1: Mhm. Kann man sagen, Sprachen der Minderheiten sind besonders von Interesse für Sie?
0: Ja, auf jeden Fall, mhm. Ja. Mhm. Gerade dieser Zusammenhang Sprachen und Menschenrecht, dann habe ich selbstverständlich also irgendwie eine bestimmte Schwäche oder Interesse für diejenigen Sprachen, bei denen die umstritten sind, also deren rechtliche Lage als Sprachen, aber die Menschenrechte der Menschen, die sie sprechen, oft unter Angriff stehen auf eine oder andere Weise, ja.
1: Und dann ist es ja wahrscheinlich auch gar nicht so einfach, die Sprachen zu erlernen. Gibt es auch Bücher?
0: Unterschiedlich. Also für mich eine Sprache zu lernen, also als Sprachwissenschaftler inzwischen mit dem Handwerk, was ich irgendwie durch das Studium mir angeeignet habe, kann ich, wie andere Sprachwissenschaftler auch, mich an wissenschaftliche Beschreibungen oder sonstige Materialien heranmachen und daraus irgendwie mehr oder weniger so ausarbeiten, wie eine Sprache funktioniert. Und da kann man irgendwie fachlich so ein Bild daraus haben, aber so richtige die Praxis und so, die muss man wirklich durch die Begegnung irgendwie mit Menschen, mit Sprechern erarbeiten. Und die Sprachen, die ich sprechen kann oder dann, wenn ich sie sprechen kann, also das kommt und geht manchmal, das ist wirklich dann immer davon abhängig, wie sehr ich Gelegenheit habe, die Sprache zu benutzen. Und bei Romanes ist es so interessant, ein interessanter Fall, da gab es damals tatsächlich sehr wenige Unterrichtsmaterialien, Unterrichtsgelegenheiten, das hat sich bis heute eigentlich nicht wesentlich verändert. Nur damals haben mir die Leute, mit denen ich gearbeitet habe, also die Roma-Aktivisten in den Bürgerrechtsvereinen gesagt, alles, was über uns geschrieben worden ist in Büchern, ist falsch. Also die hatten irgendwie so, die hatten keine guten Erfahrungen, sagen wir so, gemacht mit Wissenschaftlern und so. Und ich habe mir aus Respekt, habe ich mich nicht getraut, ich glaube so ein Jahr lang überhaupt, irgendwie in die Bibliothek zu gehen und mir Bücher zu suchen. Also weder über Kultur noch, also vielleicht über Geschichte, über Verfolgungsgeschichte schon, aber sonst über die Alltagskultur und über Sprache überhaupt nicht. Nach einem Jahr ungefähr hatte ich das Gefühl, gut, also jetzt kenne ich das aus erster Hand. Ich konnte schon die Sprache fließend sprechen, also eigentlich so auch in drei verschiedenen Dialekten, weil da waren auch so auch Leute aus verschiedenen Ländern zusammengekommen. Und ich kannte mich schon aus, irgendwie mit Sitten und so weiter. Und dann habe ich so tatsächlich gewagt, so in die Staatsbibliothek zu gehen in Hamburg und mir Sachen auszusuchen. Da habe ich gesagt, eigentlich ist das irgendwie richtig. Also das ist sehr realistisch, was da drin stand in den Büchern. Und ich glaube seitdem, das war für mich irgendwie eine Lehre, so die mich so begleitet hat, jahrzehntelang. Einerseits hat mich das, möchte ich so glauben, ein bisschen geschützt, vor der Arroganz von Experte zu sein. Ne? Also der Anspruch, ein Experte zu sein, das bringt mit sich so eine gewisse Arroganz oder Überheblichkeit, so manchmal, also nicht unbedingt, aber mich ein bisschen geschützt, soweit man sich schützen kann. Andererseits hat es bei mir doch die Ansicht verstärkt, dass die Wissenschaft doch irgendwie eine Rolle spielen kann, aufzuklären. Na, indem sie irgendwie Fakten, die unbekannt sind, allgemein bekannter macht. Also ich glaube, diese Zweigleisigkeit hat mich weiterhin begleitet. Und ich sage auch deswegen, diese Zeit mit den Roma hat mich sehr, sehr bereichert und beeinflusst.
1: Es gibt ja unzählige Sprachen, Dialekte, Sprachcodes. Sie sagen ja selbst, es gibt auch mehrere Dialekte im kurdischen Roma-Sprachgebrauch und so weiter. Was macht denn für Sie eigentlich eine Sprache aus? Also gibt es da eine Definition, die über Grammatik, Semantik oder wie auch immer hinausgeht?
0: Ja, auf jeden Fall für mich. Also ich würde sagen, ich betrachte mich als Schüler einer gewissen Richtung innerhalb der Sprachwissenschaft, die Sprache in erster Linie als eine Form sozialen Handelns betrachtet. Das heißt, Sprache ist ein Instrument, das eingesetzt wird,

0: um uns zu verhelfen, bestimmte Ziele zu erreichen im Umgang miteinander. Und das steht im Vordergrund in dieser Herangehensweise an Sprache und sprachliche Strukturen, wie wir uns sie vorstellen und auch analysieren, also etwa die Grammatik, der Satzbau, der Wortschatz, der Lautbestand einer Sprache, das sind alles Elemente, die diesem Zweck dienen, also diesem kommunikativen Zweck. Der kommunikative Zweck der Sprache steht im Vordergrund. Und wenn Sprachen sich verändern, und das tun sie immer, die sind irgendwie dynamische Instrumente, das sind alles Veränderungen, die dazu entstehen, weil man denkt, also man denkt, dass man reflektiert das nicht unbedingt bewusst, aber im Unbewusst entwickelt sich das so. Vielleicht kann man diesen kommunikativen Zweck noch effektiver verfolgen oder genauer verfolgen, indem man den Sprachgebrauch ein bisschen ändert. Und was dann uns interessiert als Sprachwissenschaftler ist, also unter anderem im Sprachvergleich, welche Möglichkeiten gibt es insgesamt in den Sprachen der Welt bestimmte Sachen auszudrücken. Das heißt also, bestimmten sozialen Zwecken, Handlungszwecken nachzugehen, bestimmte Ziele zu erreichen im sozialen Austausch miteinander. Es geht also darum, dass die sprachlichen Strukturen, wie gesagt, wie Satzbau, Grammatik und so weiter, nur ein Teil von dem sind, was der Gegenstand ist in der Erforschung der Sprache oder woraus Sprache besteht. Es geht ja auch um die Routinen, Sprachen zu verwenden. Wer kann mit wem sprechen, wie und wann? Und dazu gehört auch die Mehrsprachigkeit, welche Konventionen es gibt, welche Sprachstrukturen sich auszusuchen in bestimmten Situationen und andere bewusst auszulassen. Wann macht man da Kompromisse? Denn es gibt auch einen Druck, also einerseits sprachspezifisch zu handeln in bestimmten Situationen, andererseits, wenn man Ausdrucksmöglichkeiten hat, die man mit einer anderen Sprache verbindet, will man sie nicht unbedingt auslassen. Man will das, was man im Repertoire hat, an Gesamtstrukturen gerne ausschöpfen.
1: Das war der erste Teil unseres Interviews mit Professor Jaron Matras. Nach ein paar Takten Musik geht es gleich weiter mit Teil 2. Dann sprechen wir über die Methoden, mit denen Professor Matras arbeitet, über die Beteiligten des Projektes und über erste Beobachtungen in Delmenhorst.

Jetzt kommen wir zum zweiten Teil unseres Interviews mit dem Linguisten Professor Jaron Matras. Diesmal geht es um die Forschungsarbeit selbst. Wie untersucht man eigentlich Sprachenvielfalt? Welche Methoden kommen dabei zum Einsatz und

0: warum ist es so wichtig, Schülerinnen und Schüler einzubeziehen?
1: Sie beschäftigen sich, also das merkt man ja ganz klar, intensiv mit Mehrsprachigkeit, eben auch mit Mehrsprachigkeit in Städten. Was reizt Sie denn jetzt zum ganz besonders hier in Delmenhorst an Ihrem Forschungsfeld?
2: Städte im Allgemeinen werden immer vielfältiger. Das liegt daran, dass es immer mehr Möglichkeiten der Mobilität gibt und gleichzeitig auch Gelegenheiten, technische Gelegenheiten, Sprachen beizuhalten, auch deren Gebrauch auszudehnen auf Bereiche, wo sie vorher nicht verwendet wurden. Digitalen Gebrauch beispielsweise. Es werden also, anders als vielleicht früher, und früher heißt vielleicht vor 4, 5 Jahrzehnten, man kann auswandern und seine Sprache mitnehmen und beibehalten. Das muss nicht irgendwie innerhalb von einer Generation eine Sprache verloren gehen. Es gibt auch im Allgemeinen mehr Akzeptanz, mehr Toleranz vielleicht gegenüber vielfältigen Identitäten. Und das hilft natürlich auch. Das ist nicht mehr ungewöhnlich, dass man mehrere Sprachen hat. Und das Besondere an Städten ist, dass es eine besonders hohe Dichte gibt an Sprachen und auch ein kreatives und dynamisches Nebeneinander. Also man kommt, also man ist vernetzt auf unterschiedliche Art und Weise in Städten. Und so kann man sowohl Verbindungen mit Menschen beibehalten, die die eigene Sprache oder ähnliche Sprachen sprechen, als auch auf eine Vielfalt. Ein gutes Beispiel ist Arabisch. Arabisch wird gesprochen von sehr, sehr vielen Millionen von Menschen in einem sehr, sehr vielen großen Gebiet, aber in sehr, sehr unterschiedlichen Dialekten. Es gibt eine gemeinsame Schriftsprache, Standardsprache, die wird aber anders als Standarddeutsch eigentlich nie im Gespräch verwendet. Im Gespräch werden so die regionalen, landesspezifischen Dialekte. Aber in Städten in Westeuropa finden wir zum ersten Mal eigentlich so, dass verschiedene arabische Dialekte nebeneinander gesprochen werden. Und die bilden also eine Sprachgemeinschaft oft und kommen zusammen mit Dialekten, die nicht immer sich gegenseitig verständlich sind, aber trotzdem aufgefasst werden als dieselbe Sprache. Das ist eine neue Erfahrung. Mhm. Na, und so wird man kreativ und dynamisch. Und sonst sind Städte irgendwie wie ein Museum. Also man findet da irgendwie alles Mögliche so ausgestellt nebeneinander, ganz, ganz dicht beieinander. Ich finde sie aber interessanter als Museen, weil die dynamischer und lebendiger sind. Ja, und nicht nur so statisch. Wenn Sie speziell nach Delmenhorst fragen, also Delmenhorst, ich habe mich hier bei meinem Wissenschaftskolleg aufgehalten vor 3 Jahren zum ersten Mal. Und gleich am ersten Tag sind mir Sprachen und Dialekte begegnet, die für mich interessant waren. Ich kann 2 oder 3 Beispiele nennen. Also das erste war ein Dialekt von Romanes aus Nordwestbulgarien. Und Romanes ist eine Sprache indischen Ursprungs. Ursprünglich, das weiß man, wenn man die Sprachen vergleicht, also die haben immer noch im Grundwortschatz und in der Grundgrammatik eine sehr ähnliche Struktur wie die modernen Sprachen Indiens, das kann man also leicht erkennen, sind natürlich nicht einfach so verständlich irgendwie im Gespräch, aber wenn man das erforscht, die Sprache hat sich aber sehr, sehr stark an europäische Sprachen angepasst, also vor allem was den Lautbestand angeht, Satzbau und so, aber in diesem Dialekt aus Nordwestbulgarien gibt es noch den Laut R, was sehr typisch ist für indische Sprachen. Das ist also ein indischer Akzent, das ist irgendwie hört das so an. Und dieser Laut gibt es noch in diesem Dialekt des Romanes, so einzigartig. Und ich hatte das, ich wusste das, ich hatte darüber gelesen, ich hatte sogar Aufnahmen gehört aus dem Gebiet, aber ich habe das nie live gehört. Und so saß ich da früher auf meinem Balkon am Hanse-Wissenschaftskolleg und nebenan wurde gegrillt und wurde irgendwie mit diesem Romanes-Dialekt, oder? So, und dann konnte ich mich dazusetzen und das war faszinierend. Und am nächsten Tag im Supermarkt habe ich verschiedene arabische und kurdische Dialekte gehört, habe auch dann auch Schilder gesehen, so Notizen, Pfandflaschen und sonst wo irgendwelche Sachen, die in bestimmten Sprachen übersetzt waren. Und es war klar, dass es jetzt nicht irgendwie irgendwas Vorgefertigtes, was man irgendwo aus Berlin bestellt hat oder aus London und dann einfach hingestellt hat, sondern irgendjemand, ob im Laden oder in der Firma, aber hier lokal vor Ort, hat recherchiert oder hat durch Eigenwissen irgendwie gewusst, also die und die Sprachen brauchen wir und hat das in Auftrag gegeben, dass das übersetzt wird. Das heißt, das ist irgendwie eine lokale

0: Sprachpolitik, kann man das fast nennen. Also eine Entscheidung wurde getroffen, innerhalb von einer Institution bestimmte Sprachen in einen bestimmten Bereich einzubeziehen. Das fand ich dann faszinierend. Wir sind ja nicht hier wie Kanada oder Belgien, wo es mehrere offizielle Sprachen gibt und ein Gesetz sagt, man muss alles übersetzen in bestimmte Sprachen. Da handeln die einzelnen Betriebsleiter von kleinen Betrieben oder größeren Betrieben vor Ort. Und das ist schon ganz interessant, also diese Dynamik. Naja, und dann habe ich immer, wenn mir mal langweilig war, das war selten, aber wenn mir mal langweilig war, bin ich einfach in den Bus eingestiegen und ein bisschen durch Delmenhorst gefahren. Und ich habe nie irgendwie weniger als 10 Sprachen in eine Busfahrt gehört. Und dann dachte ich, naja, also das wäre eine Sache, auf die man wieder mal schauen könnte. Und das Hanse-Wissenschaftskolleg war sehr enthusiastisch und sehr großzügig und hat das jetzt möglich gemacht und auch mit Kontakten zu verschiedenen Einrichtungen in der Stadt. Und der Sache gehen wir jetzt nach.
1: Sie untersuchen in Ihrem Forschungsprojekt die Mehrsprachigkeit einer mittelgroßen Stadt am Beispiel von Delmenhorst. Wie genau sieht Ihr Forschungsansatz da eigentlich aus? Mit welchen konkreten Fragestellungen gehen Sie denn an das Thema Sprachenvielfalt in Delmenhorst heran?
0: Wir haben einige Fragestellungen. Zum einen interessiert uns, was ist die Bedeutung der Mehrsprachigkeit für Einrichtungen einerseits und auch für Individuen und deren Familien? Wie wird auf die Mehrsprachigkeit eingegangen? Welche Herausforderungen stellt die Mehrsprachigkeit? Welche Chancen ergeben sich dadurch? Welche Strategien haben Menschen? Also wenn das Einrichtungen sind, sind diese Strategien diskutiert und ausformuliert? Gibt es Richtlinien zum Handeln oder zumindest irgendwelche Routinen? Und wie sieht es auch in Familien? Manchmal wird in Familien auch diskutiert und es werden auch Entscheidungen getroffen, wie man mit den Kindern spricht, ob man zum Beispiel Unterricht am Wochenende hat für die Herkunftssprachen. Mhm. Das sind also alles Entscheidungen, die getroffen werden in dem, was wir aus wissenschaftlicher Sicht Institutionen nennen. Und wir benutzen den Begriff Institution aus wissenschaftlicher Sicht ein bisschen großzügiger, als das im Alltagssprachgebrauch so gängig ist. Also Institutionen sind für uns also alles irgendwie Gruppen von Menschen, wo es gewisse Hierarchien gibt und wo man gewisse Routinen eingeht. Das heißt also, die Familie ist eine Institution, Gemüseladen kann eine Institution sein und so weiter.
1: Systeme vielleicht insgesamt?
0: Bitte? Ja, kann man sagen, ja. Systeme ist ein bisschen abstrakt und so. Institutionen setzt dann immer voraus, dass da Menschen zusammenkommen, die zusammen handeln zu irgendeinem gemeinsamen Zweck oder mehreren Zwecken. Und daher bevorzugen wir also irgendwie den Begriff der Institution, also so verwendet. Und es gibt im Großen und Ganzen zwei Perspektiven, aber ich möchte mich nicht so ganz darauf festlegen, dass es wirklich nur zwei ist. Also es gibt Mischbereiche und Übergangsbereiche, aber einerseits, wie überwindet man Kommunikationsbarrieren? Und das ist ein Anliegen natürlich für Einrichtungen. Wie können Klienten, Kunden Deutschkenntnisse erwerben, damit sie nicht abhängig sind von anderen? Es gilt da die Sichtweise, dass Deutschkenntnisse eine Voraussetzung sind für den Einstieg in das Berufsleben, überhaupt in so den produktiven Teil der Gesellschaft sozusagen. Mhm. Aber auch wird unterstellt für soziale Kontakte. Das ist nicht unbedingt nur die Realität. Und ich bin natürlich sicherlich also nicht dagegen, dass man ermutigt, Deutsch zu lernen. Das ist verständlich. Aber wenn man das objektiv herangeht, und das versuchen wir zu machen durch Beobachtungen, sehen wir durchaus, dass Leute erstens im Sozialumfeld mit ihren Sprachen klarkommen. Denn es gibt hier ganze Communities, dann die ihre Sprachen sprechen jeweils. Aber auch im Berufsleben, man kann durchaus eine Arbeitsstelle finden, je nachdem welche Sprache, aber es gibt Berufsperspektiven, es gibt auch Leute, die Betriebe, die wir jetzt kennengelernt haben, die Betriebe in der Innenstadt eingerichtet haben, obwohl sie wenige Deutschkenntnisse haben. Und was bedeutet das? Das bedeutet, dass erstens gibt es Vermittlungen, vermutlich für Sachen wie irgendwie Steuerberatung oder sonst was, also da, wo man irgendwie Deutschkenntnisse braucht, also da kommen sie an Leute heran, die vielleicht andere Sprachen können auch. Aber es gibt auch gerade so Steuerberater, die auch Türkisch können und so, dass das irgendwie selber vermitteln können. Aber was wichtig ist, dass sie können Produkte bestellen. Sie haben Lieferanten, die andere Sprachen sprechen. Sie haben Kundschaft, die andere Sprachen spricht. Und diese Kreise sind groß genug,

0: Da können also Betriebe überleben, dadurch, dass sie irgendwie auf verschiedene bestimmte Kreise sich spezialisieren.
1: Aber da die Frage Mehrsprachigkeit oder ist es dann auch eine Einsprachigkeit? Also das ist vor allen Dingen dann auch
0: sowohl als
1: Türkisch,
0: auch,
1: oder?
0: Ja, sowohl als auch. Aber wir reden jetzt von der Stadt als mehrsprachiger Gesellschaft. Mhm. Und ich wollte jetzt diese Fragestellung ansprechen. Wie werden Sprachbarrieren überwunden? Und also manchmal gehört dazu, dass Sprachbarrieren unterstellt werden, wo es die nicht gibt. Also das sollte ich dann jetzt sagen. Ne? Mhm. Also dann die Frage, ja, also wie übermittelt man? Wie kann die Sprachvermittlung für eine Übergangszeit vielleicht so beistehen? Andererseits gibt es die Fragestellung, wie passt man sich an im Alltagsleben an die mehrsprachige Realität? Man hat mehr Auswahl, man hat sprachliche Räume, so in verschiedenen Sprachen. Es gibt verschiedene Funktionen, die durch andere Sprachen übernommen werden, gegebenenfalls. Also bestimmte Kommunikation mit bestimmten Einrichtungen oder mit Personen. Und wie bewahrt man die Herkunftssprache auch als Teil seiner Identität? Vor allem in der zweiten oder dritten Generation, da stellt sich nicht mehr die Frage der Sprachbarriere, weil die zweite Generation kann sowieso Deutsch. Da stellt sich eher oft für die Eltern, für die Familie die Frage, wie bewahrt man noch den Bezug zur Herkunft, ob das irgendwie ein Land ist, ein Herkunftsland oder andere Gemeinschaften, die daraus kommen oder selbst die Großeltern, die bei einem leben hier in Delmenhorst, aber die weniger Deutschkenntnisse haben. Das sind also verschiedene Perspektiven und die ergänzen einander. Ich glaube, ganz wichtig ist also als Ausgangserkenntnis, dass das Deutschlernen bedeutet nicht, dass man die andere Sprache vergisst. Und wiederum die andere Sprache zu behalten, heißt nicht, dass man sich dagegen wehrt, Deutsch zu lernen. Die beiden gehen einher und das ist ein Umdenken. Das habe ich also jetzt auf gesellschaftlicher Ebene.
1: Sie arbeiten hier im Forschungsprojekt mit verschiedenen Schulen zusammen, also dem Max-Planck-Gymnasium und der IGS in Delmenhorst, aber auch mit der Uni, Karl-von-Ossietzky-Universität in Oldenburg, dem Hanse-Wissenschaftskolleg. Sie haben viele Partnerinnen und Partner hier. Was machen Sie mit denen? Also die Arbeit mit Jugendlichen, wieso ist die so interessant? Und auf der anderen Seite, wo setzen Sie da den Fokus bei der Zusammenarbeit?
0: Ja, also ich bin Gastforscher am Hanse-Wissenschaftskolleg und das Projekt ist da verankert, also das und existiert und läuft dank der Unterstützung des Hanse-Wissenschaftskollegs in erster Linie. Und es gehört zum Format des HWK, dass man da einen wissenschaftlichen Partner hat an einer der regionalen Uni, das heißt entweder Bremen, normalerweise Bremen oder Oldenburg. Mhm. Und ich arbeite da mit Professor Jan-Patrick Zeller von der Uni Oldenburg. Er ist Professor für Slawistik, das heißt, er spezialisiert sich auf Russisch, Ukrainisch, andere slawische Sprachen. Und wir ergänzen uns sehr gut, also was unsere sprachlichen Interessen angeht. Ich befasse mich eher so mit Sprachen des Mittleren Osten, also Kurdisch, Türkisch, Arabisch und auch Romanes aus dem Balkan. Und ich habe mit Herrn Zellern, also haben wir dann Russisch, Ukrainisch, Polnisch, Bulgarisch. Und also zusammen decken wir irgendwie so die Mehrheit der Sprachen, die hier Aramäisch, wenn ich das dazu nenne, also vom Nahost, die Sprachen, die hier gesprochen werden. Und wir haben auch im letzten Semester und machen das jetzt nächstes Jahr weiter, eine Lehrveranstaltung angeboten an der Uni Oldenburg. Da können sich also so eine Projektveranstaltung, da können Studierende immer an diesem Projekt hier in Delmenhorst also sich beteiligen, also eine Gelegenheit zur praktischen Forschung über die städtische Mehrsprachigkeit. Dann gehört zum Konzept des Projektes, dass wir versuchen, nicht nur unsere Forschungsfragen zu stellen und denen nachzugehen, sondern auch Akteure in der Stadt, also Einrichtungen, aber auch Individuen irgendwie anzusprechen und zu schauen, welche Fragen wären für sie interessant. Gibt es Sachen, die wir da vielleicht Erkenntnisse, denen wir nachgehen können und vielleicht Erkenntnisse gewinnen, die für Menschen, die hier leben und arbeiten, von Nutzen sind? Da können wir natürlich nicht immer versprechen, dass wir flächendeckend wirklich alle Antworten finden können. Und wir arbeiten eher qualitativ, das heißt, wir suchen Erkenntnisse aus den einzelnen Vorkommnissen, Ereignissen. Also geht es nicht unbedingt um Statistiken. Aber wir sind da offen für solche Fragen. Wir bekommen die auch. Wir sind da sehr dankbar und versuchen, denen nachzudenken. Und insofern ist der Austausch mit diesen verschiedenen Einrichtungen und Individuen sehr, sehr wichtig. Und das haben wir in den letzten Monaten begonnen, so aufzubauen. Also wir reden jetzt mit der Stadtverwaltung,

0: angewandten Einrichtungen und Hilfsorganisationen, jetzt auch mit dem Klinikum Delmenhorst, wo Sprache eigentlich eine große Rolle spielt. Mhm. Ja. Und in dem Zusammenhang haben wir auch Schulen angesprochen. Die Schulen hatten Interesse, das Thema auch bei sich zu thematisieren. Wir haben jetzt also mit Professor Zeller zusammen und den Studierenden eine Projektwoche gestaltet und präsentiert, selber durchgeführt an einer der Schulen, 4 Tage auch mit Ergebnissen. Und wir werden auch die nächste Phase des Projektes im Herbst für Schüler und Schülerinnen öffnen, der 2 Schulen und vielleicht sogar darüber hinaus. Wir werden also so einen Aufruf haben, da wo wir dann Schüler und Schülerinnen irgendwie einladen, da mitzumachen bei dem Projekt, bei bestimmten Fragen, wenn sie Interesse haben. Und dann werden die Gelegenheit haben, auch die Studenten und uns zu begleiten dabei, vielleicht sogar eigene kleine Forschungsprojekte machen, beispielsweise über Sprachgebrauch in ihren Familien oder ihre Vorfahren und sowas.
1: Sie haben eben schon gesagt, Sie führen qualitative Forschung. Sie nutzen also keine standardisierten Fragebögen, sondern Sie gehen ethnografisch daran. Das ist eine besondere Methode. Vielleicht können Sie die ein bisschen näher erläutern. Was bedeutet das?
0: Also ethnografisch bedeutet, dass man versucht, durch teilnehmende Beobachtung, also Teilnahme und Beobachtungen, dass man versucht zu verstehen, wie eine lokale Kultur funktioniert. Also was sind im Prinzip so die Regeln, wie man handelt, welche Werte hat man, wie werden die dann weiter vermittelt und wie werden Probleme gelöst und so weiter. Das ist also das fällt unter den Begriff der Ethnographie im Großen und Ganzen. Und das ist also praktisch gesehen eine Sammlung verschiedener Methoden. Wir haben schon Interviews, die wir führen, die teilstrukturiert sind. Das heißt, wir haben keine Fragebögen, die wir verteilen, aber wir haben für uns auch Fragen, damit wir einigermaßen auch vergleichen können, wie wir mit welche Beschreibungen wir verschiedenen Personen dann bekommen. Und die beziehen sich vor allem auf Einrichtungen, die arbeiten von Ämtern beispielsweise oder Hilfsorganisationen. Beispielsweise also, wie sie den Bedarf erkennen, wie sie auf den Bedarf reagieren, was Sprachen angeht. Und dann haben wir noch Sprachen oder Interviews, die vor allem auf die Sprachbiografien einzelner Personen eingehen. Aber oft vermischt sich das, denn es gibt sehr viele Personen, die in den Einrichtungen arbeiten, die selber mehrsprachig sind. Also sowohl haben die eine Rolle in den Einrichtungen, dass sie irgendwie auf sprachliche Bedürfnisse eingehen, als auch haben sie eine eigene Sprachbiografie, die interessant ist. Hinzu kommen also Beobachtungen im Alltag, das heißt einfach irgendwie durch die Straße zu gehen und dann irgendwie Leute zu befragen oder anzusprechen auf Sachen und dann macht man da Notizen, man kann nicht alles immer aufnehmen, also spontan nachfragen. Es kommt hinzu noch eine historische Recherche, beispielsweise über Berichterstattung, was gibt es schon in den Medien oder in Berichten, die veröffentlicht worden sind von verschiedenen Einrichtungen, wo das Thema Sprache vorkommt. Welche sozialen Medien gibt es, die in anderen Sprachen oder auf Sprachen eingehen? Und die gibt es oft, also in verschiedenen Sprachen. Und wie sieht es aus mit Sprache im öffentlichen Raum? Beispielsweise mehrsprachige Schilder. Wo finden wir die? Also wie, welchem Zweck dienen sie? In welchen Sprachen? Und wie gesagt, auch dieses, was ich so reziprokes Forschen nenne. Also, dass wir dann Leute dazu einladen, Fragestellungen selber zu formulieren. Was interessiert Sie? Und wo wir versuchen würden, dann irgendwie nochmal darauf einzugehen und dann auch Ergebnisse mitzuteilen.
2: Ja. Das war der 2. Teil unseres Interviews mit Professor Jaron Matras. Nach der Musik folgt der 3. und letzte Teil. Darin werfen wir einen Blick in die Zukunft. Welche Chancen liegen in der Mehrsprachigkeit? Und wie kann eine vielfältige Stadt wie Delmenhorst davon profitieren?

0: Im Mittelpunkt stehen jetzt die Perspektiven für eine vielfältige Stadtgesellschaft, konkrete Anregungen für Delmenhorst und auch ganz grundsätzliche Überlegungen zur Zukunft von Sprache und kultureller Vielfalt.
1: Sie sagen, Mehrsprachigkeit ist im Alltag Realität, das ist deutlich, wird aber institutionell eben oft übersehen. Warum verschenken wir denn dadurch gesellschaftliches Potenzial? Das ist ja auch eine Aussage von Ihnen.
2: Das ist eine sehr, sehr komplizierte Frage. Also die Frage ist nicht kompliziert, die Antwort ist kompliziert. Ich glaube, darüber nachzudenken, sich zu begehen, ich glaube, weil es geht zum Kern des Selbstverständnisses unserer Gesellschaft und Staatswesens im Sinne von, also nicht irgendwie verfassungsrechtlich, aber im Sinne von, was ist die Selbstverständlichkeit eines Nationalstaates? Also es geht auf die Zeit zurück, als Staaten, Staatsformen entstanden sind, die als gemeinsamen Nenner eine gemeinsame Sprache nahmen, die auch damals eine Fiktion war ein bisschen, denn die Leute sprachen Bayerisch und Niederdeutsch und Friesisch und alles Mögliche so, ne? Aber man hat so getan, also hier und in anderen Ländern, als wenn man eine gemeinsame Sprache hat, und die wurde schriftlich niedergelegt, und diese Loyalität und die Annahme und ich möchte auch sagen Assimilation, also in diese Sprache, sie wurde Teil des eigenen Selbstverständnisses praktisch von Nationalstaaten. Das passiert auch weiter in anderen Teilen der Welt bis heute. Und die Realität ist schon damals, wie gesagt, also die gewesen von verschiedenen Regionalsprachen. Hinzu kommt natürlich die Migration der vergangenen Jahrzehnte, wo dann ganz andere Sprachen wieder irgendwie in das Gebiet einwandern. Und es geht jetzt nicht um ein paar Dutzend oder Tausend, sondern um Millionen von Menschen, die andere Sprachen sprechen. Und wie eingangs schon gesagt, also durch die technischen Möglichkeiten und die Mobilitätsmöglichkeiten, die man hat, werden diese Sprachen noch aufrechterhalten. Das heißt, wir werden immer mehrsprachig. Und trotzdem haben wir dieses Konzept vom Staat, was dann irgendwie einhergeht mit einer bestimmten Sprache oder höchstens in einigen anderen europäischen Ländern mit zwei Sprachen. Und das ist eine Herausforderung. Also einerseits wollen wir jetzt nicht so eine Situation, wo Menschen nicht kommunizieren können, aber die Gefahr gibt es nicht, denn auch spontan lernen Menschen die Sprachen voneinander und kommunizieren miteinander. Beispielsweise in der Schweiz reden Leute oft so irgendwie Englisch miteinander, was eigentlich keinen Status hat als offizielle Sprache. Also Lösungen findet man schon, praktische Lösungen. Aber es geht auch darum, dass man Räume gestaltet und sie auch gewährt für andere Sprachen, eben weil es wirklich ein Potenzial ist, sowohl für Individuen, also mehrsprachig zu sein, ist eine Bereicherung, ist eine kognitive Bereicherung, ist eine kulturelle Bereicherung, schafft auch die Zugänglichkeit im Prinzip in andere Bereiche, ein anderes kulturelles Denken. Und das ist eine Sache, die es gilt eigentlich, wenn man die sowieso schon hat. Also wenn alle Leute irgendwie ausbilden müsste, andere Sprachen zu lernen, das tut man ja schon mit Englisch und Französisch, das ist sehr teuer und zeitaufwendig. Und hier kriegt man geschenkt im Prinzip noch weitere Sprachfähigkeiten. Und die sollte man auf jeden Fall nutzen. Ja.
1: Wie könnte man es in Delmenhorst noch deutlicher sichtbar machen, diese Sprachenvielfalt?
2: Sichtbar ist sie schon. Also ist
1: hörbar.
2: Hörbar und sichtbar ist sie auf jeden Fall. Uns sind bis jetzt keine Menschen begegnet, denen das nicht bewusst war, weil man, also einfach durch den Anteil, also überall, wo man sich bewegt, hört man und begegnet man anderen Sprachen. Es ist eher so, glaube ich, die Frage, ob man das institutionell mit einbezieht. Also das ist irgendwie der Unterschied. Und da beginnen wir jetzt. Also zum Beispiel die Arbeit mit den Schulen. Es gibt, das wissen wir schon von den Berufsschulen, die machen Praktiken beispielsweise bei dem Team der Integrationslotsen. Da geht es auch um Sprachmittlung. Und das bringen die wieder zurück. Also da sind auch junge Menschen da rekrutiert dazu, die auch Sprachkenntnisse haben. Das gibt's also schon. Ne? Es ist, glaube ich, nur die Frage, wie man das noch ein bisschen mehr vernetzt, ein bisschen mehr offiziell macht und ein bisschen in den Einrichtungen, wie gerade Schulen, auch deutlich zeigt, dass man das gut heißt, ne? Dieses Interesse, dass man stolz drauf sein kann, dass man nicht nur mehrsprachig ist, sondern sich mit der Mehrsprachigkeit auch befasst. Ich denke, also da sind wir wirklich nur ganz am Anfang, also da möchte ich irgendwie ganz vorsichtig mich ausdrücken, aber es gibt verschiedene Initiativen, Sprachen zu pflegen, Herkunftssprachen zu

0: pflegen. Das sind normalerweise Schulen, die irgendwie am Wochenende so organisiert werden. Soweit wir bis jetzt wissen, bekommen sie keine Unterstützung von der Stadt oder auf Landesebene. Und ich denke, das sind gerade so Einrichtungen, die doch unterstützt werden sollten. Also Hamburg ist ein gutes Beispiel, habe ich schon vorhin genannt, wo es mit 12 Herkunftssprachen schon von der Bildungsbehörde tatsächlich gefördert werden. 12 ist natürlich wenig. Also es gibt in Hamburg gute 400 Herkunftssprachen. Okay. Aber 12 ist ein Anfang und das ist mehr, als wir sonst in anderen Bundesländern sehen.
1: Das ist, glaube ich, eindeutig, dass der Verlust von Sprache auch einen Verlust von kultureller Vielfalt bedeutet. Trotzdem ist es immer wieder der Fall, dass Sprachen nicht mehr gesprochen werden können. Aus welchen Gründen auch immer, ist das eigentlich so, dass es auch Leute gibt, die davon profitieren?
0: Ja, das ist komplex. Es gibt Sprachverlust durch Druck und Gewalt manchmal, dass Sprachen verboten werden. Das ist eher selten, zum Glück, heutzutage auf der Welt. Das war schon länger so. Es gibt diese eher so subtile Art, Sprachen zu unterdrücken, wie zum Beispiel, wenn eine Lehrerin sagt, so zwei Schülern sprechen nicht Zigeunisch, das ist irgendwie abschreckend. Ja. Das ist nicht so eine Maßnahme von einem gesetzlichen Verbot und man kommt nicht ins Gefängnis, aber das ist irgendwie auf der Ebene auch eine Form der Unterdrückung. Aber meistens ist es so, dass Menschen ihre Sprachen, die sie in der Familie, ihre Familiensprachen und Herkunftssprachen vernachlässigen, ironischerweise, weil sie daraus einen Profit sehen oder meinen, dass es irgendwie profitabel ist für sie. Das ist also, dass die sehen kurzfristig, empfinden das kurzfristig als Profit, weil sie dann denken, sich versprechen da irgendwie eine bessere berufliche oder soziale oder Bildungsintegration merken nicht oder denken nicht daran, dass langfristig das als Verlust angesehen werden kann, was auch oft nicht mehr rückgängig zu machen ist. Und deswegen ist es eine besondere Herausforderung, weil man oft, wenn man dem entgegenwirken will, wirkt man oft gegen den Wunsch der Betroffenen, also zumindest gegen den Ausgedrückten oder na, weil die Leute denken, also es gibt bessere Bildungschancen und Berufschancen oder Chancen der sozialen Integration, wenn sie ihre Sprache aufgeben.
1: Momentan gibt es weltweit, habe ich gelesen, zumindest noch über 6000 Sprachen. Wie kann man solche Sprachen denn allgemein schützen? Es gibt ja auch welche, die nur noch ganz wenige Leute sprechen, die kurz vorm Aussterben sind. Haben Sie sowas auch schon hier erlebt oder in Ihrer Forschung?
0: Ja, ich habe über eine Sprache gearbeitet, die in Jerusalem gesprochen wurde, eine Stadt, in der ich auch aufgewachsen bin. Aber damals wusste ich nichts von der Sprache. Die Sprache heißt oder hieß Domari. Ist eine Sprache, die entfernt verwandt ist mit Romanes und ist auch eine indische Sprache, die außerhalb Indiens gesprochen wird. Und damals, als ich angefangen habe, sie zu dokumentieren, Mitte der 90er Jahre, gab es vielleicht an die 40, 50 Sprecher und jetzt gibt es nur noch eine. Und da es nur eine gibt, kann sie mit niemand sprechen. Das heißt, die Sprache gibt es theoretisch noch, aber praktisch wird sie nicht mehr gesprochen. Ich habe die Sprache nicht deshalb gesucht, weil sie vom Verlust oder Aussterben bedroht war. Das war nicht so mein Ziel an sich, sondern ich habe mich dafür interessiert, weil ich für diese Sprachgruppe mich interessiere und weil die Sprache gesprochen wurde in der Stadt, wo ich aufgewachsen bin und ich fand sie sehr interessant. Aber inzwischen hat sich das so ergeben. Nun habe ich auch versucht damals, also Materialien gesammelt und versucht sie dann auch den Menschen da irgendwie zugänglich zu machen, aber es gab kein Interesse, es gab andere Probleme, andere soziale Probleme, die brennend waren. Und es gab einfach kein Interesse daran, die Sprache zu so. Also man muss unterscheiden, glaube ich, zwischen Sprache wieder wirklich am Leben halten. Und das kann man nur auf Wunsch der Betroffenen machen. Und nicht nur Wunsch, sondern auch mit dem aktiven Einsatz. Es kann kein Linguist kommen und zaubern. Und auch wenn wir Lösungsvorschläge haben oder so, die sind auch schwer durchzusetzen. Aber auf jeden Fall, wenn da nicht eine Mehrheit der Betroffenen, der Sprecher und Sprecherinnen das irgendwie behalten wollen, dann kann man das nicht machen. Aber man muss unterscheiden zwischen Sprachen am Leben halten und Sprachen dokumentieren. Aus wissenschaftlicher Sicht und auch aus Sicht von der Kulturerbe, was man dann irgendwann würdigen, feiern will, sich irgendwie noch im Bewusstsein behalten will, ist zumindest die Dokumentation interessant. Und wir gehen jetzt davon aus, als Sprachwissenschaftler, dass wir nie wieder in einem Zeitalter leben werden, wo die Sprachvielfalt so hoch ist, wie sie heute ist. Und wenn es weniger Sprachen gibt, kommen wir wieder auf den Punkt zurück, den ich eingangs angesprochen habe, was uns als Sprachwissenschaftler interessiert, ist, wie drücken sich Sprachen aus, wo sind sie ähnlich, wie kann man dieselben Sachen ausdrücken durch unterschiedliche Strukturen. Und wir haben jetzt Gelegenheit, davon zu erfahren. Wir müssen die Gelegenheit nicht unbedingt jetzt nutzen, aber in 20 Jahren werden wir weniger Sprachen haben, wir werden die Materialien nicht. Also wenn wir die jetzt dokumentieren und die Materialien irgendwo, das ist auch wie biologisches und wie anderes Kulturgut und so. Mhm. Wenn man das jetzt sammelt und ins Museum oder ins Archiv steckt, kann man in 20, 30 Jahren vielleicht nochmal darauf zurückkommen. Die Forschung muss nicht sofort momentan passieren. Aber die Dokumentation und die Sammlung muss momentan geschehen, sonst haben wir das in 20, 30 Jahren nicht. Und da ist eine gewisse Notlage da. Und deswegen ist es meiner Meinung nach, und ich glaube, die meisten Linguisten würden zustimmen, berechtigt, dass wir das als dringende Aufgabe sehen, Sprachen aufzunehmen und zu dokumentieren, die jetzt vom Sterben bedroht sind. Ob wir sie dann retten können, ist eine andere Frage.
1: Historisch gesehen ist ja hier in Niedersachsen bzw. Norddeutschland das Plattdeutsche eine eigene Sprache hier auch, die gefördert wird, auch in Schulen. Es gibt Wettbewerbe, es gibt Plattdeutsch im Unterricht teilweise zumindest. Mhm. Auch bei uns bei Radio Weser TV wird teilweise in Plattdeutsch berichtet. Halten Sie sowas für sinnvoll, diese Sprache so aufrecht zu erhalten, also das zu fördern?
0: Also ich bin auch verbunden mit Plattdeutsch. Ich bin Co-Autor der einzigen Veröffentlichung, glaube ich, in englischer Sprache über das Plattdeutsch von Ostfriesland. Ich habe da ein Buch vor 20 Jahren darüber veröffentlicht, speziell in der Gemeinde Krummhörn, also wurden die Aufnahmen gemacht bei Emden. Es gibt sehr wenig eigentlich generell über das Plattdeutsch von Ostfriesland. Das ist viel weniger erforscht als so. Und ist so irgendwie deutlich anders als in anderen Regionen. Also da bin ich sehr, sehr verbunden und weiß auch. Und da in der Gemeinde und in der Gegend ist Stichtag ungefähr 1965 gewesen. Da wurde irgendwie auf Eltern eingeredet, jetzt nicht mehr die Sprache zu sprechen. Denn das würde dazu führen, angeblich, und das ist falsch, also der Einsicht, aber damals war man so der Meinung, das würde dann die Kinder benachteiligen, wenn sie zur Schule gehen. Und das wissen wir, dass das nicht stimmt, denn man kann zweisprachig, dreisprachig, viersprachig sein, zur Schule gehen und eine Schulsprache haben und trotzdem eine andere Sprache zu Hause, und das stört überhaupt nicht, im Gegenteil, das ist oft eine Bereicherung, man ist viel flexibler im Denken und so, das hat man bewiesen durch alle möglichen wissenschaftlichen Tests. Aber damals war das so der Meinung und da war der Druck. Und man sieht es auch, es gibt Familien, die gespalten sind. Die älteren beiden Geschwister, die vor 65 geboren sind, die haben noch Plattdeutsch gesprochen. Die jüngeren zwei, die nach 65 geboren sind, haben in derselben Familie das nicht mehr gesprochen. Und jetzt hat man Sehnsucht danach. Und dann sucht man irgendwie alle möglichen Sachen, also kreativen Sachen, also wie sie genannt haben, um die Sprache zumindest so zu würdigen und zu sagen, sie gehört zur Region, so sie gehört zur Identität. Das wird teilweise auch, hat eine gewisse rechtliche Grundlage. Also es gibt die Charta, die Europäische Charta für Minderheiten und Regionalsprachen des Europarates. Und das hat Deutschland auch unterzeichnet. Und die Staaten dürfen dann ihre eigenen Sprachen da anmelden. Und Niederdeutsch gehört dazu. Und da sind solche Maßnahmen, die man macht. Ja, also viel mehr kann man nicht machen. Aber so richtig wiederbeleben kann man die Sprache wahrscheinlich nicht.
1: Zum Abschluss. Möchten Sie denn den Hörerinnen und Hörern noch eine persönliche Botschaft mitgeben? Vielleicht zur Bedeutung von Sprache, Vielfalt, gegenseitigen Verstehen oder offener Gesellschaft?
0: Ich würde einfach wiederholen, was ich eingangs schon gesagt habe. Sprache wird immer eigentlich als Grenze, als Barriere wahrgenommen, weil man die anderen nicht versteht, weil man da nicht rankommt. Es ist aber ganz faszinierend, gerade deswegen, Sprachen zu lernen, sich mit Sprachen zu befassen, weil dann kann man diese vermeintlichen Barrieren überwinden, überqueren, und dann kriegt man Zugang an die anderen. Das ist das, was mich immer fasziniert hat an Sprachen, und ich hoffe, dass ein bisschen von dieser Faszination kann ich dann auch irgendwie weitertragen durch meine Arbeit mit Personen in den verschiedensten Kreisen, ob das Schüler und Studenten sind oder Mitarbeiter von Einrichtungen hier in der Stadt.
1: Gut, Herr Matras, vielen Dank, dass Sie hier waren.
0: Sehr gerne.
1: Und viel Erfolg für Ihr Projekt.
2: Das war der dritte und letzte Teil unseres Gesprächs mit dem Sprachforscher Professor Dr. Jaron Matras. Das Gespräch führte Marc Sender. Wir bedanken uns herzlich für seine Zeit, seine spannenden Einsichten und seinen engagierten Einsatz für eine vielfältige Stadtgesellschaft. Sprache ist mehr als Grammatik und Vokabular. Sie ist Identität, Geschichte und gelebte Vielfalt. Professor Yaron Matras hat uns heute eindrucksvoll gezeigt, wie viel Potenzial in der Mehrsprachigkeit unserer Städte liegt und wie wichtig es ist, dieses Potenzial zu erkennen und zu nutzen. Wenn Sie mehr über das Forschungsprojekt erfahren möchten, eine offizielle Vorstellung der Ergebnisse ist für die zweite Jahreshälfte 2026 am Hanse-Wissenschaftskolleg geplant. Das war Radio Weser TV Wissenschaft, Forschung aus dem Hanse-Wissenschaftskolleg. Es verabschieden sich Bijan Kafi und Marc Sender. Vielen Dank fürs Zuhören und auf Wiederhören bei der nächsten Ausgabe.

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kann der Polizei sicher nicht den Vorwurf machen, sie habe in der Ermittlung und Fahndung nach Terroristen im vergangenen Jahr zu wenig Anstrengungen unternommen. Allein nach dem blutigen 5. September sind ca. 30 Millionen Fahndungshinweise in Zeitungen, Handzetteln und auf Plakaten verbreitet worden. Waren etwa 30.000 Spuren und Hinweise zu bearbeiten. Die Fahndung kann nicht an den Grenzen der Bundesrepublik enden, denn längst haben sich die Terroristen die Durchlässigkeit der Grenze zunutze gemacht. Sie überschreiten sie mit Falschidentitäten oder an unbesetzten Übergängen, bürgerlich getarnt im massenhaften Reiseverkehr oder einfach an der grünen Grenze. Am weitesten vorangekommen sind die Bemühungen,

multilateralen Zusammenarbeit eine solche der neuen Mitgliedstaaten der Europäischen Gemeinschaft in die Wege geleitet. Auf der Grundlage einer ersten Konferenz der für die innere Sicherheit zuständigen Minister der EG-Staaten

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0: los jetzt.
1: Ja, ja, alles klar, okay. Gehen wir jetzt los. Okay, gut. Also, dann legen wir mal los. Es ist ja wieder Freitag, 17 Uhr und da gibt's wieder eine neue Rennamodi-Sendung. Tja, geht wieder los, habe ich ja gesagt, ne? Ich habe mal wieder einiges aus meinem Fundus in die nächsten 2 Stunden reingepackt und ich hoffe, ihr kommt damit klar und mögt es auch. Och, mir gefällt es eigentlich immer ganz gut. Ja. Falls ihr Fragen oder Kritik habt, könnt ihr euch gerne an mich wenden, entweder per WhatsApp oder ich habe im Internet eine Facebook-Gruppe, die nennt sich Radio Weser TV Rentnermodi. Tja, da könnt ihr euch anmelden und dann könnt ihr mir Bescheid geben, was los ist. Jo, gut, dann haben wir das geklärt und habe ich jetzt genug erzählt, dann legen wir jetzt los, ne?

0: Eins habe ich ganz vergessen, ihr dürft natürlich auch gerne mal Wünsche äußern. Und falls ich sowas habe, würde ich das auch gerne mal spielen. Also traut euch.
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Schön, dass ihr wieder alle da seid. Ich freue mich. Ja, und heute geht es mal wieder um die Farben. Mal sehen, welche Farben wir alle dabei haben heute. Im Hintergrund läuft schon mal so ein Lied. Das sind die Deltones mit ihrem Song Green Front Boogie. Da kommen wir mal ein bisschen zuhören. Und dann schauen wir uns gleich mal an, wie bunt es in diesem Programm wird.

Me ist ein Song der Gruppe Blondie mit ihrer Sängerin Deborah Harris, kam 1980 heraus, geschrieben von Giorgio Moroder und Debbie Harris. War Nummer 1 in England wie auch in USA.

ist der Künstlername des schottischen DJs und Produzenten Lex Blackmore. 1997 hatte er seinen einzigen Erfolg, der Single Remember Me, war in Top 10 Hit in England und in der Schweiz und kam in Deutschland bis in die Top 20. Es ist ein sehr überschaubarer Text. Erinnere dich an mich, ich bin diejenige, die die Augen des Babys hatte. Ja, das ist der einzige Text, der wird dort wiederholt und dann kommt immer noch mal Ding, Ding, Ding, Ding, Ding, Ding. Die Stimme wurde entnommen von dem Hit Woman of the Ghetto von Marla Shaw aus dem Jahr 69.

haben wir auch schon öfter im Programm. Hier ist ein Song von ihr aus dem Jahre 1998, Blue for No Reason.

wird für eine amerikanische Band, gegründet 1959 von John Fogerty und Dak Clifford. 64 die Umbenennung in The Gollywogs und 67 in Creedence Clearwater Revival. Die Blue Velvets hatten damals zwei Singles rausgebracht, das war 1962 und eine davon hören wir uns mal an, Don't Leave Me This Way.

Magic Ship war eine amerikanische Band. Die haben insgesamt eine EP rausgebracht, 1968 nannte sich genauso Magic Ship. 1971 sollte eine zweite folgen, aber ein Brand in einer angemieteten Scheune, in der gesamte Besitz der Band war, brannte ab und so war das ganze Material dahin. Daraufhin löste sich die Band dann auch auf. Hier aus ihrer einzigen EP das Stück Green Planet.

Ja, das waren eben die Red Hot Chili Peppers mit ihrem Song Californications. So, weiter geht's nun mit der britischen Band Duffy. Die kam ja aus London und die haben 73 eine EP rausgebracht, Scruffy Duffy. Und daraus hören wir mal den Song The Browns.

1973 kam die EP Rock On von Humble Pie raus. Das hat ein ganz tolles Cover, eine Motorradstaffel, 6 Motorräder nebeneinander. Und auf diesen 6, da hatten sie eine Pyramide aufgebaut von bis zu 6 Polizisten übereinander. Tolles Ding. Und daraus hören wir mal einen Song und der nennt sich Redneck Jump.

0: Crazy World of Arthur Brown war eine britische Band, die einen Riesenerfolg hatte. Das war 1968 mit ihrer Single Fire. Kam in UK und Kanada bis auf Platz Nummer 1, in USA bis Platz Nummer 2. Nach dem Erfolg der Single wurde Brown von der Presse oft als Gott des Höllenfeuers benannt. Dann hören wir uns das nochmal an.
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Ja, das war eben noch ein Nummer 1 Hit. Auf jeden Fall in England wie auch in Deutschland von der Gruppe Procol Harum, die im Hit White Shade of Pale. Das war 1967. So, jetzt gehen wir in das Jahr 1974 und da kommt uns Sonny Blanco entgegen mit seinem Song Blueberry Wine.

Wir beenden die erste Stunde mit einem Song aus dem Jahr 64. Die Gruppe Four Pennies war eine britische Popband der 60er Jahre. Und wir hören mal ihr Stück Black Girl.

Das Live Aid Konzert fand am 13. Juli 1985 statt. Es ging los im Wembley Stadion in London und ging dann weiter im John F. Kennedy Stadium in Philadelphia. Insgesamt über 75 Acts und 16 Stunden Live-Musik wurden in über 150 Länder live übertragen. Riesen-Event. Dabei wurden dann ca. 100 bis 200 Millionen Dollar eingesammelt gegen den Hunger in Afrika. Ja, und es gab auch einen Beitrag aus Australien, der wurde dazu gesendet. Und da trat die Gruppe In Excess auf. Und von dieser Truppe, da hören wir so einen Song aus dem Jahr 1990, Suicide Blonde.

aber geht es um etwas anderes. Die Gruppe Wolfsmut, eine deutsche Band, gegründet 1974 von Jochen Peters alias Lula Faye. Wir hören einen Song aus dem Jahr 1980, Blow is Canoe.

60er. Im Jahr 1964 kam der Song Good Golly Miss Molly von den Swinging Blue Jeans heraus. War aber kein Original, nee, wissen wir alle. Das Original war ja von Little Richard aus dem Jahr 56. Aber hier sind die Swinging Blue Jeans. Good Golly!

Channel 5 war eine deutsche Band aus Hamburg. Sie waren in den 80er Jahren aktiv. Wir hören einen Song von ihnen aus dem Jahr 85, Blue Suede Gang.

mein Song der Gruppe Deep Blue Something, Breakfast at Tiffany's. Und nun kommen wir zum Godfather of Soul, James Brown und Gravity.

Ja, ganz so bunt soll es nicht sein, ne? Schwarz und Weiß ist doch Farbe genug, oder? Tja, ein Song der Gruppe O'Reilly's and the Pettyheads, Black and White.

Und nun ein bisschen Märchenstunde. Rotkäppchen und der böse Wolf. Auf Englisch Little Red Riding Hood. Ja, das ist ein Song der Gruppe 999, eine englische Band, die es seit 1976 gibt und von den 4 Gründungsmitgliedern sind 3 immer noch dabei.

Jetzt war er hier mit Brinsley Spaß. Sie haben 1972 ein Album rausgebracht, Nervous on the Road. War ein tolles Album, finde ich, habe ich auch zu Hause. Und daraus hören wir mal den Titelsong. Der ist natürlich genauso, Nervous on the Road.

die Botschaft eines schwarzen Mannes an. Ein Song, geschrieben von Norman Whitfield für die Temptations, Message from a Black Man. Das war 1969. Und ein Jahr später, da coverten es die Gruppe The Spinners. Und diese Version, die kommt jetzt.

machen wir ganz anders, aber ein toller Song, finde ich, aus dem Jahr 1968. Hatte ich damals auf meinen Tumat aufgenommen und anschließend nie wieder gehört. Die Gruppe, Our Patch of Blue, und der Titel, Zoom, Zoom, Zoom.

wir Funk angesagt. Wir sind des Geiers Schwarzer Haufen. Wir wollen mit Pfaff und Adel rufen. Ja, der Mann los, nicht? Die Streuner des Geiers Schwarzer Haufen.

welche Farben haben wir bis jetzt? Grün, Schwarz, Blau, Blond, Rot, Braun und Weiß. Und jetzt kommt noch einmal Blau dazu. Das ist noch unser letztes Lied. The New Order mit ihrem Song Blue Monday. Ja, damit sage ich Tschüss. Macht's gut, bleibt gesund und hoffentlich bis nächsten Freitag. Also bis denn. Bye, bye.

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1: Herzlich willkommen hier bei den Tales from the Dark Side. Am Mikrofon natürlich wieder Hans-Jörg Beinold. Heute erhalte ich die Unterstützung in musikalischer Weise von einer Legende, die mittlerweile 77 Jahre alt ist, einen sehr berühmten Vater hat und aus Frankreich kommt. Die Rede ist von Jean-Michel Jarre. Live in Bratislava, das werden wir heute hier in der Stunde bei den Tales from the Dark Side uns in die Ohren reinzwirbeln. Jean-Michel Jarre, Sohn von Maurice Jarre, der ja als Filmkomponist sehr erfolgreich war und 3 Oscars bekommen hat für Lawrence von Arabien, Dr. Zhivago und Reise nach Indien. Den hören wir jetzt live mit der Unterstützung zusätzlich noch einer weiteren Legende, nämlich von Brian May, Gitarrist bei Queen. Viel Spaß wünsche ich euch bei diesem Konzert.

Langsam aber sicher haben wir das Ende der heutigen Tales from the Dark Side erreicht. Ich wünsche euch ein wunderschönes Wochenende. Soll ja doch noch mal ein bisschen sonnig werden. Und wir lauschen noch ein bisschen weiter den Klängen von Jean-Michel Jarre live aus Bratislava. Und schönen Dank. Am Mikrofon war natürlich wieder Hans-Jörg Beinhold.

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2: Guten Abend, meine Damen und Herren.

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Ja, hallo da draußen an den Brüllwürfeln. Herzlich willkommen zu einer neuen Expedition ins Klangreich. Und ich vermute mal, dass die wenigsten heute drinnen sitzen und diese Sendung hören. Macht ja einfach viel mehr Spaß, das auch draußen zu genießen. Ja, herzlich willkommen. Das war am Anfang Nagel New. Wir haben auch noch ein paar nagelneue Sachen dabei. Das ist aus dem Album Greetings from Soulgaria. Von dem Projekt, er nennt sich Bulgarian Car Trader. Ein Musiker aus Sofia, der jetzt in Berlin wohnt. Und am 29.05. kommt sein Album raus. Greetings from Soulgaria Expanded. Ja, ein Mann aus Berlin. Oh, da fällt mir ein, ich weiß ganz genau, dass mindestens einer heute auch noch in Berlin zuhört. Deswegen ausnahmsweise mal Grüße nach Berlin. So, jetzt geht's gleich weiter. Auch Nägelnew. Francis of Delirium, darunter firmiert die Luxemburger Musikerin, tja, wo habe ich denn jetzt stehen? Ich habe doch Jana Buchrath, ja, aber das andere hört sich besser an. Und am 29. Kommt auch ihr neues Album raus, und zwar, nee, ihr erstes überhaupt. Und ich habe letztens auch schon was drauf gespielt, jetzt noch etwas daraus. Und ja, das kleine Schwarze, Little Black Dress.

0: Wegen des medialen Interesses haben wir uns in diesem Fall entschieden, über ein Thema zu berichten, das musikalisch anspruchsvoll ist. 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
1: So, weiter mit Nägel. New Divers heißt eine Band, junge Band aus Schweden. Und die waren in Berlin in den Hansa-Studios und haben da ihre EP aufgenommen, die da heißt Shapeshifting. Und die ist seit heute auf dem Markt. Und daraus habe ich den Shapeshifter Divers.

So, nochmal Nägelnew aus Holland. Kommt die Band POM, P-O-M geschrieben, auch eine junge Band, die bringen jetzt nächste Woche ihr neues Album raus.

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So, soweit Pom. Und jetzt eine Platte, die seit letzter Woche draußen ist, heißt Carry the Light und ist das aktuelle Album von einem gewissen Peter Frampton. Ja, den gibt's noch. Und er hat wirklich gut abgeliefert. Das ist echtes Handwerk im wahrsten Sinne des Wortes. Peter Frampton, Carry the Light.

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1: So, 3 Jahre sollen Lennon Claypool Delirium an ihrem neuen Album gesessen haben, habe ich jedenfalls gelesen. Und ja, es ist draußen, ich habe es auch erst seit 2 Tagen und habe mir noch gar kein ganz großes Bild davon machen können. Es heißt The Grand Parrot Ox and the Golden Egg of Empathy, soll ein Konzeptalbum sein und ja, was ich schon feststellen konnte, sie haben für sich die Psychedelic entdeckt, auf ihre ganz eigene Art und Weise. Und wirklich ein fantastisches Album, bis jetzt gefällt es mir noch so gut, abgeliefert. Die Fans von CDs, ja, langt zu, das ist auch in einer wunderschönen Aufmachung erschienen, ist in einer 7-Inch-Hülle, also in einer Single-Hülle, aufklappbar. Da drin ist dann ein Comicbook eingeheftet mit der Geschichte, ja, mit einem Delirium-Comic, so ähnlich. Wie gesagt, ich bin noch nicht ganz in die Geschichte vorgedrungen und gefällt mir schon mal auf alle Fälle sehr, sehr gut. Was habe ich denn da rausgesucht? Ja, auch psychedelisch. Wie gesagt, auf diese, wer Claypool-Lennon-Delirium kennt, der weiß ungefähr, wie sie klingen. Aber sie haben nochmal Psychedelic draufgesattelt und an 1 oder 2 Stellen hört sich das tatsächlich nach der Band von Sean's Papa an. Hier ist Mantra of the Manatee.

So, nun aber Schluss mit Nägel New. Jetzt kommen wir zum eigentlichen Thema. Und ja, das stellen uns doch jetzt Umbra et Imago vor. Die sagen, um was es jetzt in den nächsten anderthalb Stunden geht, nämlich um Goth Music.

Umbra et Imago, ja, Goss Music. Und ja, wie manche Sendungen entstehen, ist wirklich sehr lustig. Das hier ist auch ein reines Zufallsprodukt, diese Sendung. Vor, na gut, 3 Wochen fiel mir eine CD-Box in die Hände und die hat es mir angetan. Wie heißt die noch? Young Limbs Rise Again, The Story of the Batcave Nightclub 82 bis 85. Eine Box mit einem Buch und 5 CDs und sehr aufschlussreich über den damaligen Londoner legendären Batcave Club, in dem sich die Szene gegründet hat, in dem alles entstanden ist. Und da habe ich gedacht, das ist ja gut, dann mache ich doch mal eine Sendung draus und musste dann auch noch feststellen, dass seit vorgestern weiß ich erst, dass dieses Wochenende Pfingsten auch noch das

Wave and Gothic, das 33. Wave and Gothic-Treffen in Leipzig ist. Und dann passt ja alles irgendwie zusammen. Ja, wunderbar. Wie entstand denn das? Aus dem Buch lese ich mal kurz vor. Die Grundlage war die bekloppte Idee, dass viele, viele Leute, Fotografen, Modedesigner, Musiker oder Maler, alle möglichen Gestalten aus allen möglichen Lebensbereichen zusammenkommen würden, um sich gegenseitig zu unterstützen. Die Leute, die wir in den Anfangstagen des Batcave kannten, waren eine sehr bunt gemischte Gruppe. Die Medien klammerten das einfach aus, weil sie davon nichts wissen wollten. Für sie sollte Gothic nur eines sein, Gothic. Aber das Batcave explodierte in Tausende und Millionen kleiner Fragmente. Ja, das stimmt allerdings. Und was genau Gothic ist, kann man eigentlich gar nicht mehr genau sagen. Das Styling, ja, das kann man so ziemlich einschätzen. Und ja, ich spiele jetzt was aus diesem Album. Da sind, aus der Box, da sind frühe Gothic-Sachen drauf, aber auch eine CD mit der Playlist von dem, wie heißt das so schön, Resident DJ im Batcave Club. Und wo draus sich das alles aufgebaut hat, zusammengesetzt hat. Aber ich habe hier erstmal eine Band, die auch dort aufgetreten ist und die auch mitgemacht hat bei der Organisation von dem ganzen Club. Ja, die Band Sexbeat. Und was singen sie? Sexbeat.

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1: Ja, und da habe ich mal wieder einen Klassiker mit von Otto.
2: Vielen Dank, meine Damen und Herren. Es freut mich, dass Sie mich wiedererkennen. So, ich möchte jetzt ein kleines Volkslied spielen von einem Mann, der seine Katze beerdigen muss. Und das dauert unheimlich lange, weil sie sich wie wahnsinnig wehrt. Das Stück ist für Robert Lemke. Welche Schweinderl hätten's denn gern? Ja, das mit der Brille. Hä? Achso. Also, es ist ein altes Liebeslied, was ich jetzt spiele, und es ist ein Wunsch. Es trägt den Titel: Heute gibt es wieder frisches Bettzeug. Wie schnell doch so ein Jahr vergeht. Das handelt von meinem Onkel, der ist sehr egoistisch. Er war mal krank im Krankenhaus und da musste ich ihm eine Niere spenden. Jetzt habe ich eine und er hat drei. Ja.

Ja klar, Iggy Pop Funtime aus der Playlist vom Resident DJ im Batcave, ja. Die Mitglieder der Band Specimen, die waren auch im Club tätig und haben das alles mitorganisiert. Und als ihre erste Platte rauskam, darüber berichtet Olli Wisdom, weil die sind

dann auch im Bat Cave aufgetreten und er berichtet darüber, ursprünglich reagierte die englische Musikpresse sehr gut auf unsere Platte, hatte im Vorfeld bereits über uns berichtet und als wir aufmachten, war der Laden voll. An unserem ersten Abend war die Schlange vor der Tür ca. 200 Meter lang und diese Schlange gehörte von nun an als fester Bestandteil zur Szene. Ja, hier sind die Specimen mit Dead Man's Auto Chop.

Die Specimen, ja. Und jetzt kommt noch was aus der Playlist von den Resident-DJs. Und ich habe gerade gefunden, wie die heißen. Der eine war Hamish McDonald, spielt bei der Band Sex Beat. Und die andere und dann noch die Annie Hogan, die ist Bandmitglied bei Mark and the Mambas, die auch dort aufgetreten sind. Ja, und was haben sie denn da gespielt? Das hier.

Ja, von den Resident DJs aufgelegt, natürlich Joy Division, Isolation, und das eben war Ellen Vega mit Ghost Rider, das heißt Suicide, die beiden. Ja, der Club war auch richtig gut ausstaffiert, also das Originellste war sicher der Eingang, man kam nur durch einen aufrecht stehenden Sarg hinein. Das war schon mal ganz lustig, und sie waren an keinem festen Ort, sie mussten zwei oder drei

immer ausweichen in größere Quartiere, weil es einfach zu voll wurde und weil die Schlangen nicht aufhörten vor dem Laden. Und so mit dem Erfolg haben sie 63 auch sogar eine England-Tournee gemacht. Und zwar die Resident Bands, nämlich von dem Club The Specimen und auch Alien Sex Fiend, die zogen mit der gesamten Club-Einrichtung los und veranstalteten Partys in mehreren Städten des Landes. Beinahe jeden Abend wurde ein anderer Nachtclub erschlossen und komplett umdekoriert, um ihn an die Atmosphäre des Bad Clubs anzupassen. Ja, und wenn wir schon so viel über Alien Sex Fiend reden, hier sind sie.

Ja, wilde Partys im Bad Cave Club, kann ich mir gut vorstellen. Und der war nicht umsonst so beliebt und es waren so lange Schlangen draußen, weil da traten nicht nur Leute, bekannte, tolle Bands auf, sondern die waren meistens auch Gäste. Ich lese hier nochmal kurz aus dem Booklet vor. Weitere prominente Gäste und Livebands waren Susie Sue, Steve Severin, Robert Smith, Mark Almond, Ultra Fox, Nick Cave, J.G. Serval, Lydia Lunch, Ian Astbury, Vince Clark, Boy George, Daniel Dux, The Damned, The Bollock Brothers und, ja, hör mal auf. ich spiele nochmal zwei Stücke von den

Ja, ganz klar, die New York Dolls mit Jet Boy. Ja, und ein echtes Role Model waren die Sisters of Mercy, was Musik und Styling anging für den Gothic-Bereich. Obwohl Andrew Eldritch das vehement verneint. Er wurde richtig wütend in Interviews, wenn man ihm das erzählte. Er wollte mit der Szene überhaupt nichts zu tun haben. Er mochte sie überhaupt nicht. Aber nichtsdestotrotz klingt er wirklich sehr gothic. Hier sind natürlich Sisters of Mercy mit Alice.

aus der Bad Cave Playlist The Fall mit Coptit. Ja, und ja, Robert Smith ist ja nicht nur aufgetreten, sondern er war auch öfter da mit seinen Leuten. Und er sagt, wir gingen hin, weil wir umsonst hineinkamen. Außerdem herrschte eine gute Atmosphäre und die Leute waren sehr nett. Aber die Musik war grässlich. Diese ganze Romantisierung des Todes. Jeder, der einmal selbst mit dem Tod konfrontiert wurde, weiß, dass daran überhaupt nichts Romantisches ist. Ja. Allerdings ironischerweise gehörte das Cure-Album Pornography damals zu den am häufigsten gespielten Alben im Bad Cave. Außerdem ist dem guten Robert anscheinend entfallen, dass er selber Songs geschrieben hat wie Killing an Arab, Perfect Murder oder auch The Funeral Party.

The Cure, The Funeral Party, ja. Und wenn eine Band für mich den frühen Gothic repräsentiert, ist das ganz klar Bauhaus. Also das war die absolute Blaupause, was Styling und so weiter angeht. Und ich erkenne auch heute noch in den Outfits von den Gothic-Fans Spielung an den damaligen Stil, in dem Bauhaus rumgelaufen sind. Deswegen müssen sie auch unbedingt gespielt werden. Hier sind sie mit Passion of Lovers.

Incubus Succubus, die Albumversion von X-Mal Deutschland, ja. Und sehr beliebt waren auch die Virgin Prunes. Hier mit ihrem Pagan Love Song.

Double Dare, Bauhaus aus ihrem Album In the Flat Field. Ja, lauter Hämmer da drauf. Und ja, zur gleichen Zeit, ungefähr zur gleichen Zeit aktiv, aber dann ein bisschen softer waren Love Like Blood. Hier mit, wie heißt denn das? Kiss and Tell.

Die Marchviolets traten auch im Batcave Club ab und hatten eine kurze Zeit engen Kontakt zu den Sisters of Mercy. Ja, hier sind sie mit Walk into the Sun.

So, der Batcave mal außen vor gelassen und die Zeit auch. Ich finde, es gab immer schon Gothic-Songs, die so schwermütige Thematik und auch Musik hatten. Als Beweis habe ich hier mal so als Ausnahme eine kleine Aufnahme aus dem Jahr 1972. Für mich Gothic pur.

0: Ja, Hut und Kajal trägt er ja heute auch. Der Udo Lindenberg, ja, der war das. Ja, das war die Expedition in die Frühzeit, besser in die Zeit des Batcave, die Frühzeit des Gothic Rock, besser die Entstehung. Von 82 bis 85 lief das. Ja, und Gothic hat immer noch Wahnsinnskonjunktur, wenn man das so sieht. Hat sich unheimlich gewandelt natürlich. Und ja, wer noch los will, dieses Wochenende nach Leipzig, ja, viel Spaß dabei. Wir hören uns nächste Woche wieder mit was ganz anderem, nehme ich mal an. Und ja, als Rausschmeißer ist hier noch die Birthday Party, die erste Band von Nick Cave. Und ja, das haben sie wohl zum, das passt zum Abschluss von Bad Cave. Das Stück heißt nämlich Release the Bats. Und ich sage bis nächste Woche.
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1: Hi und hallo zu einer frischen Ausgabe von Soul FM. Wir haben ein bisschen Verspätung. Danke an die Bremer Straßenbahn AG. Da fahren wir heute wirklich dreimal sind mir die Straßenbahn oder auch Busse beim jeweiligen Umsteigen vor der Nase weggefahren. So muss das sein. Deswegen ein bisschen später on air. Aber wir haben noch genug Zeit bis Mitternacht.

Zeit eures Lebens, Time of Your Life ist das. Viva, viva. 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So, Funky Tunes. In diesem Fall von Tyron Lee. Hier bei Soul FM.

Das war eben Dayton mit Wanna Be Your Man. Aus dem Jahre 1981 auf Capitol Records erschienen. Da singt die gute Dame schon fleißig in den Song. Wie kann das angehen? Ich bin auch noch gar nicht fertig, unerhört. Ich wollte eigentlich noch eine schöne Brücke bilden, nämlich zu dem Song oder der Gruppe Dayton, wo natürlich Rani Harris, der Dritte, maßgeblich beteiligt ist. Und dann dachte ich mir, greife ich mir mal ganz schnell, weil sie hier rumlag, die CD von der Gruppe Kingdom. Die heißt Amazing, kommt aus dem Jahre 1987. Und auch dort ist maßgeblich und neben John White natürlich auch Rani Song verantwortlich oder seine verantwortlich für die Songs bzw. Synthesizer Arrangements. Dieses Don't Be Afraid, weil ich jetzt so viel gesabbelt habe, kommt dieser Song natürlich nochmal von vorn.

Kingdom war das aus dem Jahre 87. Mit Hilfe der Unterstützung von Ranisson. Don't you be afraid. Jetzt Soul FM jeden Freitag zwischen 22 Uhr und Mitternacht über die Antennenfrequenz 92,5 MHz im Großraum Bremen oder auch 101,85 MHz, sobald euer Radio oder Autoradio verkabelt ist. Des Weiteren bleibt auch natürlich international oder weltweit, besser gesagt, die Möglichkeit, klar, wenn ihr es hört, dann wisst ihr es, frei über Internet die Show zu empfangen. Das geht ganz einfach. 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

Was? Wie bitte? Als nächstes, so heißt es, ein wunderbarer Song aus dem Jahre 1982. Produziert von Jean-Paul Bluey-Monic und unter anderem Pete Williams und Pete Heinz. Pete Heinz, bekannt von der Gruppe Heinzheit. Wir hatten ein Album im Jahr 89, meine ich. Oder was? Nee, 87, Blödsinn. Egal. Jean-Paul Bluey-Monic, natürlich bekannt als Lead oder Founder von Incognito. Der Track heißt Destination. Kommt von einer Jazz-Funk-Scheibe. Die Gruppe heißt The Warriors. Die CD Behind the Mask ist auf CD auf Expansion Records erschienen in England. Der Song kommt jetzt. Destination.

wunderbarer Musiktipp aus dem Jahre 1981 auf Solar Records erschienen. War das natürlich ein schöner Musiktipp von unserem Mario aus Oldenburg. Shalama mit There It Is.

Na, da hatten wir doch eben Shake mit Good Times. Die waren natürlich die ersten. Dann hat man es nochmal lustig kopiert, zumindest ist die Bassline. Natürlich in Form von Rapper's Delight mit The Sugar Hill Gang. Aus dem Jahre 1980. Ich meine, ebenfalls im gleichen Jahr entstand dann eben auch

Mittlerweile haben wir es 23.06 Uhr. Zeit nochmal, alle mittlerweile sich Zugeschalteten zu berichten, dass die Show nicht nur über Antenne auf der 92,5 MHz empfangen wird, beziehungsweise für alle, die jetzt im Internet abhängen und den Stream lauschen. Ihm sei gesagt, wenn ihr im Großraum Bremen wohnt, geht das eben auch über Antenne auf der 92,5 MHz frei und kostenlos in HD empfangbar. Natürlich auch

übers Kabel, wenn also euer Radio verkabelt ist, geht das über die Frequenz 101,85. Ansonsten wisst ihr Bescheid übers Internet. 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Dort findet ihr dann den Audiostream über zwei Varianten. Nämlich einmal, wenn euer PC so ein bisschen schlapp ist, hat man mitgedacht und überlässt die Arbeit praktisch der Internetseite. Dort öffnet sich dann ein implementierter Player, um die Sendung zu hören. Wenn euch ein anderer Player auf eurem PC selber so ein bisschen mehr vertraut ist, dann klickt den entsprechend anderen Link. Dann öffnet sich halt klar automatisch euer Link, zum Beispiel euer Winamp-Player.

aus England. Sulfam jetzt wieder mit dem Song, den wir letzte Woche auch vorgestellt haben. Cool Million featuring West Coast All Stars. Der Song heißt We Can Work It Out. Schaut mal auf Amazon, da könnt ihr den erwerben.

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bereit, hat sich gedacht. Wir haben die längste Zeit, Zeit mit Warten verbracht, Zeit mit Worten verbracht, es uns bequem gemacht. Doch jetzt macht sich Zeitlosigkeit breit. 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Lebt er in der Vision, durchschreitet deinen Traum in geheimer Mission und erkennt.

0: Paradiesvorstellung endlich aufgeräumt, ersetzt die Isolation und setzt an ihre Stelle die Vision, dass wir eins sind auf einer Welle, denn das Leben ist ein Fluss, der fließen muss.
1: Das ist
0: und der Krieger sagt entschieden, es wird Zeit, dich zu entschließen, wer du bist, wohin du gehst, auf